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0: Es wird 3 Uhr.
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2: Ich bin Felix Becker und das wird der Tag. In der Hauptstadt findet heute der 52. Berlin-Marathon statt.
3: Mehr als 56.000 Läuferinnen und Läufer werden zu einem der größten Marathonrennen der Welt erwartet. Hunderttausende Zuschauer dürften die Strecke säumen. Die ersten Rollstuhl- und Handbike-Wettbewerbe beginnen ab 8.20 Uhr. Das Hauptfeld startet ab 8.45 Uhr in mehreren Wellen auf der Straße des 17. Juni. Die Strecke führt durch zahlreiche Berliner Bezirke und kurz vor dem Ziel durch das Brandenburger Tor. Wegen des Rennens gelten bis zum Abend umfangreiche Straßensperrungen und Änderungen im Bus- und Straßenbahnverkehr. Ulrike Klein, Redaktion.
2: Für Unternehmen gelten ab heute strengere Regeln für Umweltaussagen in der Werbung.
4: Begriffe wie nachhaltig, umweltfreundlich oder recycelbar dürfen nicht mehr ohne ausreichenden Nachweis für ein gesamtes Produkt verwendet werden. Auch Nachhaltigkeitssiegel müssen künftig bestimmte Anforderungen an Transparenz und Überprüfbarkeit erfüllen. Grundlage ist eine EU-Richtlinie, die Deutschland in nationales Recht umgesetzt hat. Verbraucher sollen dadurch besser vor irreführender Umweltwerbung und sogenanntem Greenwashing geschützt werden. Timo Wiesner, Redaktion.
2: Auf dem Münchner Oktoberfest findet heute das traditionelle Platzkonzert der Wiesenwirte statt.
5: Rund 300 Musiker aus den Kapellen der großen Festzelte spielen ab 11 Uhr gemeinsam vor der Bavaria. Auf dem Programm stehen vor allem bekannte bayerische und alpenländische Märsche und Lieder. Das Konzert gehört zu den traditionellen Höhepunkten am zweiten Wiesensonntag und ist für Besucher kostenlos. Das Oktoberfest läuft noch bis zum 4. Oktober. Noah Ulrich, Redaktion.
2: Die deutsche Fußballnationalmannschaft bestreitet heute ihr zweites Spiel in der neuen Nations League-Saison. In Augsburg trifft das Team um 20.45 Uhr auf Griechenland. Es ist zugleich das erste Heimspiel unter dem neuen Bundestrainer Jürgen Klopp. Zum Auftakt hatte Deutschland am Donnerstag in Amsterdam 1:1 gegen die Niederlande gespielt. Nach der Partie gegen Griechenland geht es bereits am Donnerstag in München gegen Serbien weiter.
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2: Heute am Tage scheint nach Nebelauflösung oft die Sonne bei Höchstwerten zwischen 18 und 31 Grad. Und morgen ziehen im Norden und Nordwesten ein paar Wolkenfelder mit vereinzelten Schauern durch. Sonst bleibt es freundlich und sommerlich warm.
1: Die nächsten Nachrichten aus Deutschland und der Welt hören Sie bei uns wieder in einer Stunde.

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0: Tausende Zuschauer dürften die Strecke säumen. Die ersten Rollstuhl- und Handbike-Wettbewerbe beginnen ab 8.20 Uhr. Das Hauptfeld startet ab 8.45 Uhr in mehreren Wellen auf der Straße des 17. Juni. Die Strecke führt durch zahlreiche Berliner Bezirke und kurz vor dem Ziel durch das Brandenburger Tor. Wegen des Rennens gelten bis zum Abend umfangreiche Straßensperrungen und Änderungen im Bus- und Straßenbahnverkehr. Ulrike Klein, Redaktion.
1: Für Unternehmen gelten ab heute strengere Regeln für Umweltaussagen in der Werbung.
2: Begriffe wie nachhaltig, umweltfreundlich oder recycelbar dürfen nicht mehr ohne ausreichenden Nachweis für ein gesamtes Produkt verwendet werden. Auch Nachhaltigkeitssiegel müssen künftig bestimmte Anforderungen an Transparenz und Überprüfbarkeit erfüllen. Grundlage ist eine EU-Richtlinie, die Deutschland in nationales Recht umgesetzt hat. Verbraucher sollen dadurch besser vor irreführender Umweltwerbung und sogenanntem Greenwashing geschützt werden. Timo Wiesner, Redaktion.
1: Auf dem Münchner Oktoberfest findet heute das traditionelle Platzkonzert der Wiesenwirte statt.
3: Rund 300 Musiker aus den Kapellen der großen Festzelte spielen ab 11 Uhr gemeinsam vor der Bavaria. Auf dem Programm stehen vor allem bekannte bayerische und alpenländische Märsche und Lieder. Das Konzert gehört zu den traditionellen Höhepunkten am zweiten Wiesensonntag und ist für Besucher kostenlos. Das Oktoberfest läuft noch bis zum 4. Oktober. Noah Ulrich, Redaktion.
1: Die deutsche Fußballnationalmannschaft bestreitet heute ihr zweites Spiel in der neuen Nations League Saison. In Augsburg trifft das Team um 20.45 Uhr auf Griechenland. Es ist zugleich das erste Heimspiel unter dem neuen Bundestrainer Jürgen Klopp. Zum Auftakt hatte Deutschland am Donnerstag in Amsterdam 1:1 gegen die Niederlande gespielt. Nach der Partie gegen Griechenland geht es bereits am Donnerstag in München gegen Serbien weiter.
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1: Heute am Tage scheint nach Nebelauflösung oft die Sonne bei Höchstwerten zwischen 18 und 31 Grad. Und morgen ziehen im Norden und Nordwesten ein paar Wolkenfelder mit vereinzelten Schauern durch. Sonst bleibt es freundlich und sommerlich warm.
4: Die nächsten Nachrichten aus Deutschland und der Welt hören Sie bei uns wieder in einer Stunde.

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0: Es wird 5 Uhr.
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2: Ich bin Felix Becker und das wird der Tag. In der Hauptstadt findet heute der 52. Berlin-Marathon statt.
3: Mehr als 56.000 Läuferinnen und Läufer werden zu einem der größten Marathonrennen der Welt erwartet.

0: schädigender Umweltwerbung und sogenanntem Greenwashing geschützt werden. Timo Wiesner, Redaktion.
1: Auf dem Münchner Oktoberfest findet heute das traditionelle Platzkonzert der Wiesenwirte statt.
2: Rund 300 Musiker aus den Kapellen der großen Festzelte spielen ab 11 Uhr gemeinsam vor der Bavaria. Auf dem Programm stehen vor allem bekannte bayerische und alpenländische Märsche und Lieder. Das Konzert gehört zu den traditionellen Höhepunkten am zweiten Wiesensonntag und ist für Besucher kostenlos. Das Oktoberfest läuft noch bis zum 4. Oktober. Noah Ulrich, Redaktion.
1: Die deutsche Fußballnationalmannschaft bestreitet heute ihr zweites Spiel in der neuen Nations League Saison. In Augsburg trifft das Team um 20.45 Uhr auf Griechenland. Es ist zugleich das erste Heimspiel unter dem neuen Bundestrainer Jürgen Klopp. Zum Auftakt hatte Deutschland am Donnerstag in Amsterdam 1:1 gegen die Niederlande gespielt. Nach der Partie gegen Griechenland geht es bereits am Donnerstag in München gegen Serbien weiter.
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1: Heute am Tage scheint nach Nebelauflösung oft die Sonne bei Höchstwerten zwischen 18 und 31 Grad. Und morgen ziehen im Norden und Nordwesten ein paar Wolkenfelder mit vereinzelten Schauern durch. Sonst bleibt es freundlich und sommerlich warm.
3: Die nächsten Nachrichten aus Deutschland und der Welt hören Sie bei uns wieder in einer Stunde. RM

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0: Es wird 6 Uhr.
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2: Ich bin Felix Becker und das wird der Tag. In der Hauptstadt findet heute der 52. Berlin-Marathon statt.
3: Mehr als 56.000 Läuferinnen und Läufer werden zu einem der größten Marathonrennen der Welt erwartet. Hunderttausende Zuschauer dürften die Strecke säumen. Die ersten Rollstuhl- und Handbike-Wettbewerbe beginnen ab 8.20 Uhr. Das Hauptfeld startet ab 8.45 Uhr in mehreren Wellen auf der Straße des 17. Juni. Die Strecke führt durch zahlreiche Berliner Bezirke und kurz vor dem Ziel durch das Brandenburger Tor. Wegen des Rennens gelten bis zum Abend umfangreiche Straßensperrungen und Änderungen im Bus- und Straßenbahnverkehr. Ulrike Klein, Redaktion.
2: Für Unternehmen gelten ab heute strengere Regeln für Umweltaussagen in der Werbung.
4: Begriffe wie nachhaltig, umweltfreundlich oder recycelbar dürfen nicht mehr ohne ausreichenden Nachweis für ein gesamtes Produkt verwendet werden. Auch Nachhaltigkeitssiegel müssen künftig bestimmte Anforderungen an Transparenz und Überprüfbarkeit erfüllen. Grundlage ist eine EU-Richtlinie, die Deutschland in nationales Recht umgesetzt hat. Verbraucher sollen dadurch besser vor irreführender Umweltwerbung und sogenannten

0: Niederlande gespielt. Nach der Partie gegen Griechenland geht es bereits am Donnerstag in München gegen Serbien weiter.
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0: Heute am Tage scheint nach Nebelauflösung oft die Sonne bei Höchstwerten zwischen 18 und 31 Grad. Und morgen ziehen im Norden und Nordwesten ein paar Wolkenfelder mit vereinzelten Schauern durch. Sonst bleibt es freundlich und sommerlich warm.
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0: Es wird 7 Uhr.
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2: Ich bin Silke Rech. OpenAI hat nach eigenen Angaben das Training seiner leistungsstärksten KI-Modelle gestoppt. Bei einem Test nutzte eine KI eine Lücke in den Netzwerkeinstellungen, um Antworten von einem Chatbot im Internet zu bekommen.
3: Eigentlich sollte sie nur in einer abgeschirmten Testumgebung arbeiten und keinen Internetzugang haben. Das Unternehmen brach den Test ab, als die Verbindung entdeckt wurde. Das Training soll erst weitergehen, wenn die Sicherheitslücke zuverlässig geschlossen ist. Der ChatGPT-Entwickler hatte seine Sicherheitsvorkehrungen bereits nach einem früheren Vorfall verschärft. Timo Wiesner, Redaktion.
2: Das Treffen von Bundesaußenminister Wadephul und seinem russischen Kollegen Lavrov in New York hat offenbar keine Annäherung gebracht. Wadephul nannte das Gespräch sinnvoll. Russland sei aber weiter nicht zu konstruktiven Verhandlungen bereit. Lavrov erklärte, er habe nichts Neues gehört. Es war das erste direkte Gespräch auf Außenministerebene seit Beginn des Kriegs in der Ukraine. Ein heftiger Sturm sorgt im Nordosten der USA für Überschwemmungen und Stromausfälle. Zehntausende Haushalte sind ohne Strom. In New York wurde laut US-Medien ein Mann von einem umstürzenden Baum tödlich verletzt. Die Gouverneurin warnt vor hohen Wellen und Überschwemmungen an der Küste. In Boston wurden mehr als 250 Flüge gestrichen. Auch mehrere große Konzerte sind ausgefallen. In Frankreich wird heute etwa die Hälfte der Sitze im Senat neu gewählt. Rund 93.500 Kommunal- und Regionalpolitiker sind zur Abstimmung aufgerufen. Bisher dominieren die Konservativen das Oberhaus des Parlaments. Die Republikaner sind mit 131 Sitzen die stärkste Gruppe. Das Lager von Präsident Macron hat 19 Sitze. Im Mittelpunkt steht die Frage, ob das rechtsnationale Rassemblement National von Marine Le Pen erstmals genügend Sitze für eine eigene Fraktion gewinnt. An den Stränden der argentinischen Halbinsel Valdez sind Dutzende tote Walbabys angespült worden.

0: Grad erreicht. Morgen zeigt sich der Himmel im Norden und Nordwesten wechselnd bis stark bewölkt mit einzelnen Schauern. Im übrigen Bundesgebiet bleibt es heiter bis sonnig und trocken. Die Temperaturen steigen an den Küsten auf rund 20 Grad. Sonst liegen die Höchstwerte bei 23 bis 29 Grad und im Südwesten sogar bis 31 Grad.
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0: Es wird 8 Uhr.
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2: Ich bin Silke Rech. OpenAI hat nach eigenen Angaben das Training seiner leistungsstärksten KI-Modelle gestoppt. Bei einem Test nutzte eine KI eine Lücke in den Netzwerkeinstellungen, um Antworten von einem Chatbot im Internet zu bekommen.
3: Eigentlich sollte sie nur in einer abgeschirmten Testumgebung arbeiten und keinen Internetzugang haben. Das Unternehmen brach den Test ab, als die Verbindung entdeckt wurde. Das Training soll erst weitergehen, wenn die Sicherheitslücke zuverlässig geschlossen ist. Der ChatGPT-Entwickler hatte seine Sicherheitsvorkehrungen bereits nach einem früheren Vorfall verschärft. Timo Wiesner, Redaktion.
2: Das Treffen von Bundesaußenminister Wadephul und seinem russischen Kollegen Lavrov in New York hat offenbar keine Annäherung gebracht. Wadephul nannte das Gespräch sinnvoll. Russland sei aber weiter nicht zu konstruktiven Verhandlungen bereit. Lavrov erklärte, er habe nichts Neues gehört. Es war das erste direkte Gespräch auf Außenministerebene seit Beginn des Kriegs in der Ukraine. Ein heftiger Sturm sorgt im Nordosten der USA für Überschwemmungen und Stromausfälle. Zehntausende Haushalte sind ohne Strom. In New York wurde laut US-Medien ein Mann von einem umstürzenden Baum tödlich verletzt. Die Gouverneurin warnt vor hohen Wellen und Überschwemmungen an der Küste. In Boston wurden mehr als 250 Flüge gestrichen. Auch mehrere große Konzerte sind ausgefallen. In Frankreich wird heute etwa die Hälfte der Sitze im Senat neu gewählt. Rund 93.500 Kommunal- und Regionalpolitiker sind zur Abstimmung aufgerufen. Bisher dominieren die Konservativen das Oberhaus des Parlaments. Die Republikaner sind mit 131 Sitzen die stärkste Gruppe. Das Lager von Präsident Macron hat 19 Sitze. Im Mittelpunkt steht die Frage, ob das rechtsnationale Rassemblement National von Marine Le Pen erstmals genügend Sitze für eine eigene Fraktion gewinnt. An den Stränden der argentinischen Halbinsel Valdez sind Dutzende tote Walbabys angespült worden. Laut Provinzregierung könnte ein Bakterium die Ursache sein. Hinweise auf menschliche Einflüsse gibt es bisher nicht. Behörden und Wissenschaftler untersuchen die Fälle. Ein Forscher spricht von einer hohen Sterblichkeit. Die Regierung hält natürliche Schwankungen für möglich. Die südlichen Glattwale kommen zur Geburt und Aufzucht ihrer Jungen vor die Küste Patagoniens.
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2: Wir haben in Köln 13 Grad, in Dresden 11 und in Erfurt 9 Grad. Heute gibt es nach Auflösung örtlicher Nebelfelder viel Sonnenschein und es bleibt trocken. Die Höchstwerte erreichen an der See um 20 Grad und sonst 22 bis 29 Grad. Im Südwesten werden bis 31 Grad.

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0: Es wird 9 Uhr.
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2: Ich bin Selke Reich. Bundesaußenminister Wadephul hat sein Treffen mit Russlands Außenminister Lavrov in New York als sinnvoll bezeichnet. Auch mit Gegnern müsse man verhandeln, sagte er in der ARD.
3: Russland zeige aber weiterhin keine Bereitschaft zu konstruktiven Verhandlungen. Bei dem Gespräch ging es unter anderem um den Ukraine-Krieg und Getreideexporte. Wadephul betonte, Deutschland werde die Ukraine weiter unterstützen. Lavrov stellte den Nutzen des Treffens in Frage. Es war das erste direkte Gespräch auf Außenministerebene seit Beginn des Kriegs in der Ukraine. Noah Ulrich, Redaktion.
2: Auf der A96 bei Buchloe im Ostallgäu ist am frühen Morgen ein Reisebus umgekippt. Laut Polizei kamen zwei Menschen ums Leben, mehrere wurden verletzt. Wie viele Verletzte es gibt und wie schwer ihre Verletzungen sind, ist noch unklar. Der Unfall ereignete sich kurz nach 6 Uhr bei Buchloe Ost zwischen München und Memmingen. Zur Ursache ist bislang nichts bekannt. Ägypten soll Israel kurz vor dem Hamas-Terrorangriff vom 7. Oktober 2023 gewarnt haben. Das berichtet das US-Magazin The Atlantic. Demnach reiste Ägyptens Geheimdienstchef weniger als 2 Wochen zuvor nach Israel und warnte vor einer drohenden Katastrophe. Das Büro von Ministerpräsident Netanyahu weist den Bericht als falsch zurück. Zuvor hatte es bereits einen Bericht über eine Warnung aus den Vereinigten Arabischen Emiraten gegeben. Der Flughafen Catania auf Sizilien bleibt wegen einer Aschewolke des Vulkans Ätna geschlossen. Nach Angaben des Betreibers sind bis 11 Uhr keine Starts und Landungen möglich. Catania ist der 5. Flughafen Italiens. Der Ätna bricht regelmäßig aus und wird ständig überwacht. In Berlin läuft der Marathon. Mehr als 56.000 Läuferinnen und Läufer sind heute auf der Strecke durch die Innenstadt. Hunderttausende Zuschauer feuern am Straßenrand an. Start und Ziel liegen auf der Straße des 17. Juni. Die gesamte Laufstrecke ist für den Verkehr gesperrt. Im Laufe des Tages werden die Straßen nach und nach wieder freigegeben. Bis 18 Uhr sollen die Sperrungen aufgehoben sein.
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2: Wir haben in Berlin 13 Grad, in Bremen 13 und in Münster 14 Grad. Heute gibt es nach Auflösung örtlicher Nebelfelder viel Sonnenschein und es bleibt trocken. Die Höchstwerte erreichen an der See um 20 Grad und sonst 22 bis 29 Grad. Im Südwesten werden bis 31 Grad erreicht. Morgen zeigt sich der Himmel im Norden und Nordwesten wechselnd bis stark bewölkt mit einzelnen Schauern. Im übrigen Bundesgebiet bleibt es heiter bis sonnig und trocken. Die Temperaturen steigen an den Küsten auf rund 20 Grad. Sonst liegen die Höchstwerte bei 23 bis 29 Grad und im Südwesten sogar bis 31 Grad.
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5: Sie hören die Radioreise mit Alexander Tauscher. Ich grüße Sie. Diesmal geht es nach Spanien, zunächst nach Madrid und dann auf eine lange Reise.

Ja, mit Alhambra, den engen Gassen, mit dem Nachtleben und auch feurigen Menschen. Und zu Andalusien gehört na klar auch der Flamenco mit feurigen Tänzerinnen, auch die erleben sie. Und einen Kochkurs für eine kühle Suppe an feurigen Tagen und eine Bodega für feurige Abende, na klar auch. Alex Tauscher ist bereit, Sie hoffentlich auch. Gleich geht's los nach Spanien.

0: Das ist die Radioreise, die Sie zu neuen Horizonten bringt und damit die Reiselust wecken soll. Im Studio Alexander Tauscher, willkommen hier in dieser Show. Heute sind wir im äußersten Südwesten Europas unterwegs, dort wo schon die heiße Luft aus Afrika deutlich zu spüren ist an vielen Tagen im Jahr, dort wohin es viele von uns wegen der Sonne gern in den Urlaub hinzieht. Es geht heute nach Andalusien, also in den Süden von Spanien, aber wir starten mit einem ausführlichen Rundgang durch Madrid, denn was wäre eine Spanienreise eben ohne die quirlige Metropole? Rund 3 Millionen Menschen leben direkt in Madrid, im Umfeld weitere 2 Millionen. In dieser kastilischen Hochebene liegt eben Madrid, umgeben von hohen Bergen, in denen die Einwohner der Hauptstadt im Winter sogar Skifahren können. Das würde man kaum erwarten, wenn man so durch Madrid läuft, die Stadt mit diesen unzähligen Straßenlokalen, mit den beliebten Terrazas und den Tavernen. Es geht in eine Stadt, die sehr laut sein kann und meistens auch ist, wie wir auch gleich hören werden, eine Stadt mit zum Teil majestätischen Gebäuden im Zentrum. Und wir schaffen diesmal nur eine kleine Runde durch Madrid. Unser Guide Petra Pimminger, der macht uns Lust später auf mehr.
1: Bienvenidos a Madrid. Willkommen in Madrid. Jetzt wollen wir uns die monumentalsten Straßen hier an der Kreuzung von Alcalá und Gran Vía ansehen. Und dann gehen wir ins Madrid der Habsburger, Madrid de los Austria. Da drüben sehen Sie Cibeles, das ist die wichtigste Straßenkreuzung zwischen Alcalá und der Castellana Straße. Da ist der Brunnen, wo Real Madrid immer seine großen Siegesfeiern abhält. Da kommen dann tausende Leute zusammen, wird die ganze Nacht gefeiert. Und das so schön von der Sonne angestrahlt, sehen Sie jetzt das Gebäude von dem Palast der Linares-Familie, was jetzt das Amerika-Kulturinstitut ist, Casa de America, in Bezug auf die südamerikanischen ehemaligen Kolonien. Gegenüber sehen Sie das schöne Gebäude, das monumentale Gebäude hier vom Instituto Cervantes. Das ist wie das Goethe-Institut auf der ganzen Welt zuständig für die Verbreitung von Spanisch. Hier gegenüber haben sie angefangen, in 1910 um die ganze Gran Vía zu bauen, als prachtvollen Boulevard, um neu entstandene, elegante Wohngebiete zu verbinden. Da war auch König Alfons der 13. sehr dahinter, hat da mit einem Silbermeißel den ersten Spatenstich auch getan. Das Eckhaus, das wunderschönste von allen, mein Lieblingsgebäude in Madrid, das Metropolis-Gebäude. Das erste Drittel von der Gran Vía, alles wunderschöner Jugendstil, Modernismo heißt in Spanien, die entsprechende Stilepoche und sehr inspiriert in den Boulevards von Chicago, Boston und so weiter. Und jetzt gehen wir hier die Straße hinauf, die Alcalá-Straße zu Sol, zum Hauptplatz, und dann wandern wir durch die kleinen Altstadtgassen.
0: Petra ist natürlich keine geborene Spanierin, wie Sie vermutlich bemerkt haben, aber sie fühlt sich pudelwohl hier in Madrid, kennt inzwischen jede Ecke. Ich bin mit ihr wirklich im Affentempo durch Madrid gelaufen, von einem Platz zum nächsten, wollte auf keinen Fall den Plaza Mayor verpassen. Die Bühne von Madrid, wie sie genannt wird, dort wo früher Ketzergerichte oder auch Stierkämpfe über den Platz gingen, dort sammeln sich heute die Touristen, aber nicht nur die. Auf dem Weg zum Plaza Mayor noch ein Platz und dann standen plötzlich die Bullen mit den Pferden vor uns.
1: Hier sind wir am Plaza Santa Ana. Ist das seit dem 17. Jahrhundert das neue Wohnviertel gewesen, wo die ganzen literarischen Genies gelebt haben. Lope de Rueda, Lope de Vega, Calderón de la Barca, auch die großartigen Barockschreiber Quevedo und Góngora. Die haben alle in diesen kleinen Gassen hier hinten gelebt. Und in der Aktualität ist es das Zentrum hier zum Essen gehen, rausgehen, Spaß haben. Man kann tolle Tapas essen in dem historischen Bierlokal hier, zum Beispiel dem deutschen Bierlokal, weil die ersten Besitzer Ende des 19. Jahrhunderts Deutsche waren. Da hat Ernest Hemingway den Roman geschrieben, Für wen läuten die Glocken, direkt am Tisch. Recht schöne historische Lokale. Hier ein Monument an Federico García Lorca, den großartigen Schriftsteller von Granada, der im ersten Jahr vom Spanischen Bürgerkrieg erschossen wurde. Und jetzt gehen wir weiter durch die Altstadt rüber zum Plaza.

0: schauen Sie, wie elegant wir hier im Zentrum beschützt werden von der Polizei. Die sind mittlerweile unterwegs auf Segways mit Fahrrädern, mit allen.
1: Ist das hier so normal, schön. Die berittene Polizei?
0: Die berittene Polizei gehört definitiv zum Stadtbild. Wir werden ganz elegant beschützt vor Taschendieben.
1: Super. Und es hilft auch? Ja?
0: Es hilft definitiv. Es gibt weit weniger Taschendiebe in den letzten Jahren.
2: Gracias.
0: Wir sind hier auf dem Plaza Mayor, auf dem historischen Hauptplatz der Habsburger Zeit. 1620 war es Philipp III. Hier, der Reiter, der mitten der Statue hier steht, der diesen Platz eingeweiht hat. Heute feiert man nach wie vor hier alle folklorischen Feste, von jung bis alt. Die Fußballfans kommen hier immer her, wenn Fußballspiele sind. Natürlich kommen die ausländischen Teams. Also das ist recht lustig, wenn Bayern München spielt, dann ist das Ganze ein rotes Meer von T-Shirts. Habe ich schon ein paar Mal erlebt.
1: Vor dem Spiel trifft man sich zum Warmmachen hier.
0: Ab mittags, wenn die Leute ankommen, treffen sich alle auf dem Plaza Mayor und rundum. Und da trinken die Leute gern ein Bierchen und essen die Tapas.
3: Ja, um Tapas kommt man nirgendwo in Spanien herum. Sie haben etwas Verführerisches, finde ich. Es sind alles kleine, leckere Häppchen. Man weiß am Ende gar nicht, wie viel man gegessen hat. Die Gewichtswaage zu Hause, die weiß es dann doch. Und wir gehen gleich zum Königspalast.

0: Willkommen bei uns hier in der Show. Willkommen in der Radioreise mit Alexander Tauscher. Wir laufen weiter durch Madrid, bevor wir uns dann später auf den Weg nach Süden machen, nach Andalusien. Mit unserem Guide Petra Pimminger nähern wir uns jetzt einem der Wahrzeichen der Stadt, dem Königspalast. Es ist das Stadtschloss von Madrid und in diesem Palast befinden sich etwa 2000 Säle, Salons, auch Kabinette. Eines der größten Schlösser, die seinerzeit gebaut wurden und seinerzeit, das war im 18. Jahrhundert. Es war einst auch ein maurisches Burgschloss, das brannte nieder, übrigens ausgerechnet an einem Heiligabend und so entstand dann dieses Schloss hier, in dem auch große Werke großer Meister hängen, Gemälde von Rubens zum Beispiel. Und weil es so feierlich ist, legen wir hier mal die spanische Hymne drunter, aber bleiben Sie, meine Damen und Herren, ganz kommod.
1: Wir stehen hier vorm Königspalast, der Königspalast der Bourbonenfamilie von 1764. Seit dem Ende des 18. Jahrhunderts ist hier die Königsfamilie ansässig gewesen bis 1931. Da hat dann Alfons der 13. der Zweiten Spanischen Republik Platz machen lassen müssen. Jetzt ist es ein Museum. Die Königsfamilie heutzutage, die moderne Königsfamilie, die wohnen in einem kleineren Familienpalast, da in der Nähe vom Landhauspark Richtung Zarzuela, Richtung Nordwesten. Die Königsfamilie war seit Francos Tod immer sehr beliebt. Juan Carlos hat ja die Demokratie zurückgebracht, hat sie auch bestätigt beim Putschversuch 81 mit Tejero. Da war jeder zu ihm loyal und somit hat er diesen Putschversuch ausgleichen können. Und es war dann überraschend, wie nahtlos eigentlich der Übergang zu seinem Sohn ging. So wie man ihn nennt, er ist gut vorbereitet, el preparado. Sie geben sich als Königsfamilie der Mittelklasse, nicht als Könige der abgehobenen Sphäre und versuchen sehr normale Aktivitäten zu machen, wie ihren 10. Hochzeitstag in einer fast alternativen Kunsthalle im Matadero zu feiern und nicht im Ritz. Auf der anderen Seite des Platzes sehen wir das schön angeleuchtete Opernhaus. Das ist das Teatro Real, das königliche Theater, wo natürlich besonders gern Plácido Domingo aufgetreten ist. Zu seinem 70. Geburtstag hat er nochmal vom Balkon fürs Volk runtergesungen.

0: der elegante Plaza de Oriente hier lädt immer ein, um Kaffee zu trinken, auch um an Wein und Schinken zu genießen. Und von hier gehen wir jetzt durchs Stadtzentrum rauf zum Plater.
1: Plácido Domingo mit seiner Liebeserklärung an Valencia. Aber wir sind ja nach wie vor in Madrid unterwegs, der Stadt, die niemals schläft. Es ist, wie auch sonst in Spanien meistens, für uns so, dass die Stadt erst so richtig aufblüht, wenn es Abend wird. Also das richtige Ausgehen beginnt frühestens um 22 Uhr in Sevilla, noch viel später habe ich es beobachtet. Dort beginnt das Ganze dann ja wohl nach Mitternacht, Sie hören es später auch noch. Aber bevor man richtig ausgeht, setzt man sich am besten in eines der gemütlichen Straßencafés, in eine der Kneipen und Bars hier in Madrid, zum Beispiel am Plaza de Santa Ana. Ein guter Ausgangspunkt ist das für das Nachtleben, oder man verabredet sich auf dem Platz, den uns Petra nun als nächstes zeigt. Der Platz der Plätze in Madrid, muss man sagen, da ist es niemals ruhig. Dafür sorgen schon regelmäßig ja auch Kundgebungen, wie ich hier gerade auch eine erlebt habe.
0: Wir stehen direkt am Sonnentorplatz, kurz gesagt Sol. Hier ist das neuralgische Zentrum von Madrid, Tag und Nacht. Hier tut sich immer was, hier sind immer Leute unterwegs. Das ist das Zentralgebäude von der Madrider Regierung. Der Turm hat hier die Uhr, den Zwillingsbruder vom Big Ben. Der war nämlich der Uhrmacher vom Big Ben, ein Spanier, und hat die Kopie dann hier Spanien geschenkt. Seitdem ist das die Uhr dann, die für ganz Spanien das neue Jahr vorgibt.

0: soll kommen zu Neujahr, die Spanier zusammen und feiern das neue Jahr mit den 12 Glockenschlägen von der Uhr, die der Zwillingsbruder von Big Ben ist. Und zu diesen 12 Glockenschlägen isst man dann 12 Weintrauben, mit denen man sich jeweils einen anderen Wunsch wünschen muss. Also für die 12 Monate des Jahres muss man sich vorher gut vorbereiten, weil es geht relativ schnell. Und wenn man das spontan macht, können einem die Wünsche ausgehen nach ein paar Weintrauben.
1: Wenn Sie also Silvester mal in Madrid sind, vergessen Sie nicht, 12 Weintrauben mitzubringen und überlegen Sie sich davor ausführlich, was Sie sich wünschen. 12 gute Wünsche sollen es sein. Da sollte man frühzeitig mal nachdenken, was einem wichtig ist. Und uns ist gleich die Reise nach Süden sehr wichtig. 1, 2, 3.

0: Hier macht Alexander Tauscher Urlaub mit der Radioreise. Schön, dass Sie auch mit an Bord sind. Wir haben heute nur einen ganz kurzen Stadtrundgang durch Madrid geschafft. In einer anderen Sendung geht's dann mal ausführlich zu den heißesten Plätzen dieser Metropole. Aber heute wartet ja noch eine große Portion Andalusien gleich auf uns. Der Zug bringt uns nämlich jetzt nach Córdoba, aber nicht irgendein Zug und nicht irgendein Bahnhof. Wir starten in Madrid am Bahnhof Atocha, ein Gebäude, das von einem bekannten spanischen Architekten geschaffen wurde, mit einer großen Säulenhalle. Und darin befindet sich sogar ein botanischer Garten mit tropischen Pflanzen, mit Schildkrötenteich und auch Cafés. Also wer würde sowas in einem normalen Bahnhof mitten in Madrid erwarten? Aber es ist so. Und da können sich einige, denke ich mal, einige Bahnhöfe bei uns eine Scheibe von abschneiden. Juan Antonio Hidalgo vom Bahnhof und Alvaro Blanco, der Leiter des spanischen Fremdenverkehrsamtes in Madrid. Die beiden erklären uns etwas über diesen Bahnhof und den superschnellen Zug, der fast ein Flieger ist, der uns gleich jetzt von Madrid nach Andalusien bringt.
1: Bueno, la estación fue más o menos construida en el año 1850.
2: Der Bahnhof wurde in den 50er Jahren des 19. Jahrhunderts errichtet.
1: Con el inicio de la alta velocidad se ha cambiado, se ha remodelado. Donde antes había trenes, ahora hay un jardín tropical.
2: Und dieser Bahnhof wurde anlässlich der Instandsetzung des Hochgeschwindigkeitsnetzes in Spanien im Jahr 92 remodelliert. Und wo früher die Züge endeten, schwimmen jetzt Schildkröten in einem Teich herum.
1: En este jardín tenemos 300 especies diferentes de plantas.
2: In diesem botanischen Garten bestehen zurzeit mehr als 300 botanische Raritäten, Pflanzen.
1: Que mantienen la humedad gracias a un sistema que continuamente emite vapor para que esté todo muy húmedo.
2: Und dieser tropische Garten, damit die Feuchtigkeit auch erhalten wird, wird durch eigenes System garantiert.
3: Nicht umsonst heißt der spanische Hochgeschwindigkeitszug AVE. AVE bedeutet so viel wie Vogel, aber steht für Alta Velocidad Española, also hohe spanische Geschwindigkeit.
0: Der Renfe, ein extrem schneller Zug mit Geschwindigkeiten von bis zu 300 km/h. Die Fotografen bei uns in der Gruppe, die schauten wie die Karnickel aus dem Stall auf diese Geschwindigkeitsanzeige im Zug, die dann irgendwann mal kurz über die 300 schwappte. Und meistens da raste der Zug so um die 250 Sachen durchs Land. Ist auch schon einiges. Und das wirklich fast geräuschlos hätte ich von so einer spanischen Eisenbahn ehrlich gesagt nicht unbedingt erwartet. Der Zug, er rast über die Hochebenen und Täler, durch Pinienwälder an Weiden mit schwarzen Schweinen vorbei. Übrigens, da müssen Sie drauf achten, auf diese schwarzen Schweine. Mit viel Glück sehen Sie die auch. Dann weiß man, dass man so etwa in Andalusien ist. Alvaro hat mich nämlich im Zug auf diese Schweine aufmerksam gemacht. Es ist dann wirklich eine schöne Aufgabe, so bei knapp 300 km/h zu schauen, ob unter den Bäumen da doch ein Schwein zu finden ist. Das sind nicht irgendwelche Schweine, nein, es sind die freigelaufenen Tiere, die häufig auch unter Steineichen, Hainen weiden. Und wenn Sie diese Tiere nicht aus dem Zug sehen, dann spätestens auf dem Vorspeisenteller, dann bekommen Sie das iberische Schwein dort so serviert. Es liefert diesen bekannten luftgetrockneten Schinken, aber ja, zum Essen kommen wir später noch. Zunächst steht Kultur auf dem Programm und da lassen sich Kirchen- und Altstadtbesichtigungen nicht ganz vermeiden. Wir machen es heute spannend mit Geschichten aus Córdoba gleich auf dieser Tour.

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0: Es wird 10 Uhr.
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2: Ich bin Selke Reich. Bundesaußenminister Wadephul hat sein Treffen mit Russlands Außenminister Lavrov in New York als sinnvoll bezeichnet. Auch mit Gegnern müsse man verhandeln, sagte er in der ARD.
3: Russland zeige aber weiterhin keine Bereitschaft zu konstruktiven Verhandlungen. Bei dem Gespräch ging es unter anderem um den Ukraine-Krieg und Getreideexporte. Wadephul betonte, Deutschland werde die Ukraine weiter unterstützen. Lavrov stellte den Nutzen des Treffens in Frage. Es war das erste direkte Gespräch auf Außenministerebene seit Beginn des Kriegs in der Ukraine. Noah Ulrich, Redaktion.
2: Auf der A96 bei Buchloh im Ostallgäu ist am frühen Morgen ein Reisebus umgekippt. Laut Polizei kamen zwei Menschen ums Leben, mehrere wurden verletzt. Wie viele Verletzte es gibt und wie schwer ihre Verletzungen sind, ist noch unklar. Der Unfall ereignete sich kurz nach 6 Uhr bei Buchloh Ost zwischen München und Memmingen. Zur Ursache ist bislang nichts bekannt. Ägypten soll Israel kurz vor dem Hamas-Terrorangriff vom 7. Oktober 2023 gewarnt haben. Das berichtet das US-Magazin The Atlantic. Demnach reiste Ägyptens Geheimdienstchef weniger als 2 Wochen zuvor nach Israel und warnte vor einer drohenden Katastrophe. Das Büro von Ministerpräsident Netanyahu weist den Bericht als falsch zurück. Zuvor hatte es bereits einen Bericht über eine Warnung aus den Vereinigten Arabischen Emiraten gegeben. Der Flughafen Catania auf Sizilien bleibt wegen einer Aschewolke des Vulkans Ätna geschlossen. Nach Angaben des Betreibers sind bis 11 Uhr keine Starts und Landungen möglich. Catania ist der 5. größte Flughafen Italiens. Der Ätna bricht regelmäßig aus und wird ständig überwacht. In Berlin läuft der Marathon. Mehr als 56.000 Läuferinnen und Läufer sind heute auf der Strecke durch die Innenstadt. Hunderttausende Zuschauer feuern am Straßenrand an. Start und Ziel liegen auf der Straße des 17. Juni. Die gesamte Laufstrecke ist für den Verkehr gesperrt. Im Laufe des Tages werden die Straßen nach und nach wieder freigegeben. Bis 18 Uhr sollen die Sperrungen aufgehoben sein.
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2: Wir haben in Berlin 13 Grad, in Bremen 13 und in Münster 14 Grad. Heute gibt es nach Auflösung örtlicher Nebelfelder viel Sonnenschein und es bleibt trocken. Die Höchstwerte erreichen an der See um 20 Grad und sonst 22 bis 29 Grad. Im Südwesten werden bis 31 Grad erreicht. Morgen zeigt sich der Himmel im Norden und Nordwesten wechselnd bis stark bewölkt mit einzelnen Schauern. Im übrigen Bundesgebiet bleibt es heiter bis sonnig und trocken. Die Temperaturen steigen an den Küsten auf rund 20 Grad. Sonst liegen die Höchstwerte bei 23 bis 29 Grad und im Südwesten sogar bis 31 Grad.
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5: Hier macht Alexander Trauscher Urlaub mit der Radioreise. Schön, dass Sie auch mit an Bord sind.

0: weg.
1: Willkommen im Wellenmeer. Dieser Strudel heißt Radioreise und er reist Sie mit in die weite Welt. Diesmal auf eine Tour von Madrid nach Sevilla. Am Mikrofon Alexander Tauscher, grüße Sie. Auf der Reise von Madrid nach Sevilla erreichen wir nun das Weltkulturerbe Córdoba. Im Gegensatz ist das zu Madrid und Sevilla eine etwas ruhigere Stadt, aber auch hier drängen sich natürlich die Touristen durch die engen Gassen, denn nur wenige Städte Europas schauen auf eine so lange und auch besondere Geschichte zurück und nur wenige Städte können sagen, dass sie Städte der drei Weltreligionen sind. Ich dachte immer, bevor ich in Córdoba war, es sei nur Jerusalem unser Guide, aber in Córdoba ist Isabel Martinez Richter, Sie merken es schon, eine spanische-deutsche Mischung kann man sagen. Sie erzählt uns nämlich gleich auch etwas Persönliches über Córdoba und führt uns durch die Stadt, die schon fast 200 Jahre vor Christus eben von den Römern besetzt wurde, in der so viele Kulturen gelebt haben, in der schon verschiedene Götter verehrt wurden, in der man viel Zeit braucht, wenn man sich wirklich mit der Geschichte befassen will. Aber ein paar Orte sollte man wenigstens kurz besuchen, wie zum Beispiel der Palast Alcázar de los Reyes Cristianos, ein Schloss, das auf dem Grundriss eines arabischen Schlosses gebaut wurde und darin liegen einige römische Sarkophage und wir unterlegen das mal mit einem Flamenco-Gesang eben aus Córdoba.
2: Also unsere erste Station auf unserem Besuch in Córdoba, Alcázar de los

0: Ist Christianus, ne? Und da haben wir hier gleich in dem Gang, wo wir stehen, ein wunderschönes Stück aus der römischen Vergangenheit dieser Stadt vor uns. Das ist eine Stadt mit über 2000 Jahren Geschichte. 2,50 Meter, 3 Meter in der Regel unter unserem heutigen Stadtniveau würden wir auf die römischen Schichten stoßen. Die waren hier im 2. Jahrhundert vor Christus angekommen. Dann waren die Römer so circa 500 Jahre hier und dann werden nach den Römern die Westgoten schließlich vordringen, diese germanische Völkerwanderung, die überall das römische Imperium aus den Fugen hebt. Umso wichtiger wird für uns dann wieder die dritte historische Epoche, Ankunft der Muslime. 711 dringen die also jetzt von Süden über die Meerenge von Gibraltar in das Land ein. Und die werden sich natürlich gerade im Süden ganz besonders wohlfühlen.
1: Ja, 42 Grad im Sommer, da fühlen sich naturgemäß die Muslime sehr wohl und denken sich, hey, da ist noch mehr drin. Ja, in Córdoba ist auch mehr drin, bis zu 45 Grad kann es dort heiß werden und dann ist das auch schon den Spaniern zu viel. Erst recht denen, die eigentlich kühlere Temperaturen gewohnt sind, so wie Isabel, die vor dutzenden Jahren aus dem schönen, schattigen Frankfurt am Main nach Córdoba zog. Mit ihr lief ich an einem warmen Spätsommernachmittag durch den Garten des Alcázar-Palastes. Wir plauderten über die Sonne, über die Deutschen, die ja wollen, wenn sie nach Spanien kommen, dass die Sonne scheint und deswegen auch da den Urlaub verbringen. Und diese Sonne wurde ja immer auch wieder gepriesen im deutschen Schlager, erst recht in diesem Lied hier.

0: wir freuen uns derzeit über die Sonne hier, aber für Sie als inzwischen Einheimischen hier ist die Sonne furchtbar im Sommer. Also ich habe gar nicht gewusst, wie heiß es hier werden kann. Beschreiben Sie es mal.
1: Das kann man nicht beschreiben. Das muss man am eigenen Leib mal erlebt haben. Vor allen Dingen, wie man sich fühlt, wie der Organismus reagiert, wenn es tatsächlich über 40 Grad sind, wo alles wirklich zur Qual wird. Also alles sich bewegen müssen oder arbeiten müssen, ist unglaublich beschwerlich. Also hier freut sich niemand auf den Sommer. Wir sind alle froh, wenn er vorbei ist. Denn wir sind eingesperrt die meiste Zeit des Sommers in unseren dunklen Häusern, die entsprechend natürlich vorbereitet sind. Alles kann dicht gemacht werden zur Straße. Die Innenhöfe werden beschattet und da wird dann entsprechend viel Blumen, viel Wasser immer gießen, bewässern, um sich in seinem Haus so ein kleines Mikroklima zu schaffen, damit man da ein Rückzugsgebiet hat von der Hitze.
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0: Sind wir in der heißesten Region Spaniens, oder im heißesten Ort sogar?
1: Auf jeden Fall. Córdoba, wenn Sie die Nachrichten hören und die Wetterberichte in Spanien im Juli und August hören, man wird nie von Córdoba erzählen, aber um einfach die Bevölkerung dort nicht zu entmutigen. Denn wenn Sie uns erzählen, Höchsttemperaturen in Sevilla 42 Grad, dann sind bei uns mindestens 45 Grad. Nur das sagt man der Bevölkerung nicht, damit sie nicht entmutigt.
0: Woran liegt das? Die Talkessellage hier?
1: Ja, wir sind auf 100 Meter über dem Meeresspiegel und eingekesselt zwischen Sierra Morena, das Gebirge hier im Norden, und den Campiña-Hügeln auf der anderen Seite des Flusses. Und das ist dann so ein Kessel, in den auch keine frische Luft reinkommt, wo die Hitze so richtig steht, so ein Backofen.
3: 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Die habe ich entdeckt in Spanien.
0: Gibt es außer Ihnen einige Deutsche, die es hier ausgehalten haben über all die Jahre?
1: Es gibt jetzt natürlich Studenten, die über dieses Erasmus-Programm auch nach Córdoba kommen. Und die sind ja dann glücklicherweise Mitte Juni mit ihren Prüfungen fertig und in der Regel gehen sie dann wieder nach Hause. Und wenn die Uni anfängt, das ist dann im Oktober, die große Hitze erleben die gar nicht mit. Ansonsten würden sie vermutlich auch nicht nach Córdoba kommen wollen.
0: Was hält sie dann noch hier?
1: Mein Vater ist ja von hier. Also ich habe hier Familie, bin zwar in Deutschland aufgewachsen, aber wenn man Archäologie und Kunstgeschichte studiert hat und gerade eben die Geschichte Córdobas, ist so faszinierend und spannend und ist das ein besserer Ort als Frankfurt, wo ich geboren wurde.
0: Auch wenn es da schön kühl ist.
1: Da ist es auf jeden Fall schön kühl, aber auch kein so schönes Wetter.
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0: Ich glaube, jetzt hat sie es. Wir laufen gleich durch den grünen Garten von Córdoba und halten uns dann in schattig kühlen Gebäuden auf unserer Radioreise durch Andalusien.
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0: vom Mund zum Ohr auf dem Wege der elektrischen Kraft. So kommt sie zu Ihnen, die Radioreise mit Alexander Tauscher. Grüße Sie. Heute geht es durch Andalusien, also den Süden Spaniens. Wir laufen durch das alte Córdoba. Im Reiseführer da steht, die Stadt sei das Vermächtnis vieler Zivilisationen. Klingt sehr pathetisch, aber es ist was dran da, wenn man sich überlegt, wer schon alles in diesem Ort gelebt hat. Vor allem natürlich die arabische Kultur hat diese Stadt geprägt. Die Moschee Mesquita hat sie geschaffen zum Beispiel, die als das erstaunlichste Bauwerk des westlichen Islam gilt und eben auch das Symbol der ehemaligen Kalifenstadt ist. Besonders nachts ist es ein Erlebnis. Francisco hat mir ein Ticket für eine besondere nächtliche Führung besorgt.
1: Jetzt sind wir in der Kathedrale. Das war früher die Moschee von Córdoba. Natürlich UNESCO World Heritage, also das beste Monument von Córdoba. Und wirklich was Tolles. Wir haben jetzt Abendbesichtigung und wirklich toll, weil man hat Musik und Lichter und die Kathedrale mit der Lichter an, also in der Nacht. Also wirklich, wirklich toll. Wir haben eine Mischung von Musik, Wasser, das überall ist, und natürlich die Kathedrale. Es ist Musik von den drei Kulturen, die hier in Córdoba waren. Das ist zweimal pro Abend Alma de Córdoba, die Säule von Córdoba.
0: Und bei dieser Führung läuft man dann durch die Kathedrale von Saal zu Saal. Dort werden dann die Wände und Decken besonders beleuchtet, mal duster, mal hell. Und dazu passend auch die Musik, und dem Kopfhörer erzählt eine Stimme die Geschichte dieser besonderen Moschee. Eine Moschee mit etwa 860 Marmorsäulen in parallelen Reihen stehen die. Und da wirkt dann das Lichtspiel ganz besonders. Und als dann die Christen wieder das Sagen in Córdoba hatten, wurde diese Moschee zur Kathedrale geweiht. Sie war so groß, dass man in der Mitte ein gewaltiges Kirchenschiff im Stil der Renaissance geschaffen hat. Und nun hatten wir ja auch die Muslime hier, die Christen. Gehen wir gleich jetzt hier auf die Spur der Juden in Córdoba.
2: Das wäre diese kleine Synagoge. Und ich denke, so auf den ersten Blick kommt das einem jetzt alles sehr muslimisch hier vor, wenn Sie diese Wanddekoration betrachten. Und genauso wie wir gerade einen Rabbiner mit Turban kennengelernt haben, sind die Synagogen der Sepharden, der spanisch-portugiesischen Juden, die diese ganz, ganz lange Prägung, 800 Jahre Muslimenherrschaft eben, miterlebt haben und sich entsprechend arabisiert haben. Deswegen im Judentum heute unterscheiden wir Sepharden, Westjuden mit arabischen Traditionen, und Aschkenasen, Ostjuden mit europäischen Traditionen. Die Kunst der Sepharden, das war eben genau die Kunst dieses Landes, so wie jede Synagoge der Welt immer Landeskunst zeigt, nie jüdische Kunst. Es gibt keine jüdische Kunst. Die Juden waren über so viele unterschiedliche Länder verteilt worden, waren dort immer Minderheiten, und da haben sie nie eine eigene Kunst entwickelt. Und von dieser Synagoge sind wir heute relativ gut unterrichtet. Die kam, wie gesagt, zufällig im späten 19. Jahrhundert in diesem Haus wieder zum Vorschein. Das war alles nicht zu sehen, was Sie hier heute wieder sehen können. War hinter zentimeterdicken Verputz und Farbschichten alles versteckt gewesen. Denn Synagogen durfte es in diesem Land nach 1492 keine mehr geben. Das war der Ausweisungsbefehl, den die katholischen Könige an die Juden errichtet hatten. Synagogen wurden natürlich aufgegeben und oftmals zu Kirchen umgestaltet. Wenn Sie hier in diese Nische schauen, können Sie dort auch das Fresko eines Kreuzes sehen.
0: Das, was hier wie arabische Musik klingt, das ist Schabbatmusik, ja jüdische Musik, Musik der Juden aus Tunesien. Sie merken schon, wie sich die Kulturen da vermischen, und Córdoba ist eben der lebende Beweis dafür. Córdoba ist nicht ganz so überfüllt wie Madrid oder Sevilla, auch wenn hier nachts das Leben ebenfalls blüht, und in Bars und Restaurants, die Kollegen auf unserer Tour, die waren ziemlich begeistert von diesem Nachtleben. Und wir gehen gleich auf die nächste Etappe und besuchen zwei Städte, die etwas im Schatten von Córdoba und Sevilla liegen. Zwei Städte, die trotzdem einige Geschichten zu erzählen haben. Wie immer an dieser Stelle auf Weiterhören.

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Alexander Tauscher wünscht auf diese Weise eine schöne Radioreise. Willkommen hier bei uns in der Show. Hier ist das Beste, was das Radio an Reise leisten kann. Auch für den kleinen Mann, denn unsere Tour ist für Sie kostenfrei und Sie haben viel Spaß dabei. Wir sind heute im sonnigen Andalusien unterwegs, aber wir tummeln uns heute nicht am Strand, auch wenn die Strände toll sein sollen. Entweder am Atlantik, so um Cadiz, oder auch am Mittelmeer rund um Malaga. Mensch, bei Malaga denke ich gleich an Cindy und Bert, wenn die Rosen erblühen in Malaga. Aber nein, wir haben heute ein straffes anderes Programm, ein Sightseeing-Programm. Programm vor uns liegen. Von Córdoba geht es jetzt in zwei andalusische Städte, die kaum jemand auf dem Schirm hat. Ecija und Osuna. Zwei Städte, die noch aus Römerzeiten sind und sie ahnen es auch hier wieder mit Kirchen, die man sehen sollte, so man Kraft und Lust hat. Und in Ecija sind es nicht nur Kirchen, sondern auch zahlreiche Glockentürme. Das heißt also, hier ist die Stadt so, dass die man nennt, die Stadt der Türme. Virginia Livera, die begleitet uns durch ihr Ecija.

Willkommen in Essica. Jetzt im Moment sind wir in einem der schönsten Plätze von der Stadt. Links haben wir den Turm von San Juan, einer der typischsten von dem Barockstil von Essica. Mit Farbe, viele Kacheln. Genau vor uns haben wir einen Palast aus dem 16. Jahrhundert, aus dem Renaissance. Es ist privat, die Familie wohnt hier in diesem

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1: Das ist die Straße Los Caballeros, das heißt die Caballeros, die Adelsfamilienhäuser. Viele, viele von den Häusern wohnten diese Ritter. Caballero heißt die Ritter. Jetzt sind wir im Pferdestall vom Palacio Benamejí. Seit 1900, das zweite Pferdemilitär, kam von Madrid nach Écija. Und wir haben hier sehr, sehr gute Züchter, wie zum Beispiel die Familie Cárdenas, die Familie Osuna. Die haben hier seine Pferde gezüchtet und die exportieren wir auch nach Amerika, nach Nordeuropa und auch nach China.
2: Die andalusischen Pferde werden hier gezüchtet in Escina, eine Stadt, die unter Augustus als wichtige Hauptstadt des römischen Hispaniens galt. Die vielen Olivenbäume um den Ort herum, die machten die Stadt damals sehr, sehr reich. Und als Andalusien arabisch wurde, da brachten dann Seide und Wolle vor allem das Geld. Die Kirche und Feudalherren, die hatten unschätzbare Werte in Escija. Seit etwa 50 Jahren ist die Altstadt daher zum Glück unter Denkmalschutz. Und wie im benachbarten Osuna ist hier ein Nonnenkloster erhalten geblieben, in dem die Nonnen ihre selbst hergestellten Süßigkeiten verkaufen, aber nicht in einem ganz normalen Laden, sondern durch eine besondere Drehtüre, durch die die Nonnen dann immer unsichtbar bleiben. Wir gehen mal rein an diese Drehtüre und hören, was die Nonnen hier gerade so Süßes machen.
1: Oh, Momentito. Hier kommt man in diesen Raum hier rein, dann muss man klingeln und dann geht dieses Fenster auf, ja, dieses Brettfenster hier geht dann auf und die Nonnen sind hinter diesem Brett, aber wir können diese Nonnen nicht sehen. Deswegen muss man mit dem nur sprechen und dann kann man sagen, was man will. Zum Beispiel, ich bin da angekommen, habe gesagt, okay, ich möchte eine Schachtel mit von Eierkuchen, diese typischen Marokkienkuchen. Und die ist dann zur Küche gegangen, hat sie dann vorbereitet und sie stehen jetzt genau auf diesem runden Brett. Sie hat dann das gedreht und jetzt sehen wir, dass die Kuchen genau hier in dieser Seite. Die Küche ist so ungefähr 200 Meter weit weg. Das ist riesig groß. Oh, die Tür wird geöffnet, da kann man die sehen.
2: Ah, da haben sich doch noch gezeigt, die Nonnen von Escija. Ihr Kuchen übrigens soll sehr, sehr gut sein. Sie müssen aber frühzeitig bestellen da und da das nicht bei dem Versandhaus ganz oben im Himmel. Nein, hier noch auf irdischen Boden sollten Sie Ihre Bestellung aufgeben.

0: Wenn Sie diese Stimme hören, dann wissen Sie, es ist Urlaub angesagt. Die Radioreise mit Alexander Tauscher. Ich grüße Sie. Heute geht es dahin, wo man am besten im Frühjahr oder im Herbst hinfahren sollte, nach Andalusien. Eine Reise heute auch abseits der bekannten Orte. Ich zeige Ihnen ein paar der verborgenen Perlen, wie man so schön sagt. Eine Perle ist sicher, Osuna kennt nicht jeder. Die Stadt der Herzöge. In der Altstadt stehen weiß getünchte Häuser neben Adelspalästen und auch Kirchen. Und Sie sehen, man kommt um Kirchen einfach nicht herum, wenn man durch Andalusien reist. Es ist auch mal schön, in eine Kirche reinzugehen, aber auch wieder schön, ab und zu rauszugehen, habe ich bemerkt. Und wie sagte es so schöne Reisekollegin, Berge von unten, Kirchen von außen und Kneipen von drinnen. Na gut, machen wir also es genauso auf dieser Tour jetzt und schauen uns die Stadt zunächst ganz bequem vom Hügel aus an. Gemeinsam mit Antonio Cuevas.
1: Os doy la bienvenida a Osuna, a este pueblo en el centro de Andalucía.
2: Herzlich willkommen in Osuna. Wir haben diesen Ort gewählt, weil von hier können wir alles sehen. Ja, können wir die Richtung Sevilla sehen und Richtung auch Ronda und Malaga.
1: La Sierra hacia Ronda Málaga. También hemos elegido este enclave porque desde aquí, desde esta montaña, pues se han sacado las piedras.
2: Wir haben diesen Ort gewählt, auch weil von hier haben wir die gelben Steine für alle wichtigen Gebäude, die wir später sehen werden. Zum Beispiel die Universität, alle Kirchen und
1: desde época romana hasta nuestros días. Los condes de Ureña y los duques de Osuna son los que hacen de Osuna del siglo XVI la Osuna que ha llegado hasta nuestros días, esa Osuna monumental, es una...
2: Die beste Zeit von Osuna war in des 16. Jahrhundert und der wichtigste Mann war der Herzog von Osuna und darum haben wir so viele schöne Gebäude von diesem Jahrhundert, auch wenn der Dorf ganz klein ist, wir sprechen ungefähr 20.000 Einwohner.
1: Das Servicio a toda la comarca.
0: Antonio Cuevas. Osuna ist ganz offensichtlich auch eine Stadt der Liebe, denn auf diesem einsamen Hügel, vermeintlich einsamen Hügel, auf dem wir dann mit Antonio standen, da hatte ein Liebespaar im Auto gerade einen schönen, sehr intensiven Spätsommernachmittag verbracht. Wir hatten sie offenbar gestört dabei, aber man kann es ja nicht wissen da oben. Bei uns ist Osuna vielleicht noch ein Geheimtipp. In den USA müsste diese Stadt besser bekannt sein, denn Osuna ist zum Beispiel neben Sevilla einer der Drehorte der US-Serie Games of Thrones, eine Serie um eine mystisches Königreich und dieser Medienrummel um diese Serie Games of Thrones, der kam für die eher kleine und auch ruhige Stadt jetzt so gerade nach der Wirtschaftskrise wohl ganz recht, denn aus einem ehemaligen Steinbruch ist über der Stadt Osuna eine Art mystisches Karthago entstanden. Ein Palast in den Steinen, ein Palast, er wirkt recht angsteinflößend. Antonio beschreibt diesen Palast eher bescheiden.
1: Las canteras también es un espacio donde se ha intentado recuperar la parte interna de la cueva.
3: Aus diesem Steinbruch keine Steine mehr geholt worden, hat man aus diesem natürlichen Bereich einen Bereich kreiert, wo man zum Beispiel Veranstaltungen, Feten halten kann, um den Wert dieser Ressource zu erhalten.
1: Un auditorio natural y un sitio de celebraciones, de bodas, de congresos, de conciertos, etc. Como un templo cartaginés porque los nuevos dueños han intentado excavar en la piedra.
3: Die heutigen Eigentümer haben als Beispiel antike Gravierungen, die in der Stadt Osuna selbst erschienen sind, benutzt als Beispiel, um eine Rekreation dieser Steinbrüche, wie einen Steinbruch aus dem römischen Zeitalter, herauszumeißeln.
1: Ellos los han copiado, digamos, para plasmarlo en la piedra de hace 2000 años. Juego de Tronos, se está grabando Juego de Tronos en todos los alrededores de las canteras, de la colegiata, de la antigua universidad.
3: An vielen Städten von Osuna, die Steinbrüche, die Kollegiata und auch in der Stierkampf Arena, die Fernsehserie Game of Thrones auf Englisch.
1: Y por lo cual ha tenido Osuna está ahora mismo muy muy muy metida en la grabación de esta serie.
0: Das ist die mystische Musik aus dem mystischen Königreich und damit unser Tipp auch für Ihre Andalusienreise. Die beiden Städte Echina und Osuna auf dem Weg von Córdoba nach Sevilla. Und dorthin, nach Sevilla, geht es gleich auf der nächsten Etappe.

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0: Es wird 11 Uhr.
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2: Ich bin Silke Rech. Bei einem Busunfall auf der A96 bei Buchloe im Ostallgäu sind zwei Menschen ums Leben gekommen. Ein weiterer Mensch schwebt laut Polizei in Lebensgefahr. Mehrere Personen wurden verletzt.
3: Der Reisebus kam kurz nach 6 Uhr von der Fahrbahn ab und kippte in eine Böschung. An Bord war eine Reisegruppe aus den Philippinen mit etwa 40 bis 50 Menschen. Die Unfallursache ist noch unklar. Die Autobahn ist zwischen Buchloe Ost und Landsberg am Lech West in beiden Richtungen vollgesperrt. Timo Wiesner, Redaktion.
2: Der ChatGPT-Entwickler OpenAI hat das Training seiner leistungsstärksten KI-Modelle erneut gestoppt. Laut dem Unternehmen nutzte eine KI bei einem Test eine Sicherheitslücke, um einen Chatbot im Internet zu kontaktieren. Der Internetzugang sollte eigentlich gesperrt sein. Das Training soll erst weitergehen, wenn die Lücke geschlossen ist. Schon im August hatte OpenAI das Training eines neuen Modells wegen Sicherheitsproblemen für 2 Wochen unterbrochen. Boeing hat einen Softwarefehler bei der automatischen Landenavigation seiner 737 MAX entdeckt. Nach Angaben des Flugzeugbauers wurden die Betreiber bereits im vergangenen Monat informiert. An einer Lösung wird gearbeitet. Die US-Luftfahrtbehörde prüft das Problem gemeinsam mit Boeing und den Fluggesellschaften. Bei Sicherheitsbedenken will sie sofort handeln. Nach 2 Abstürzen der 737 MAX steht Boeing seit Jahren unter besonderer Beobachtung. Seit heute sollen neue Kennzeichnungen beim Einkauf in der EU über Verbraucherrechte informieren. Händler müssen darauf hinweisen, dass Kunden bei Mängeln mindestens 2 Jahre lang Anspruch auf kostenlose Reparatur oder Ersatz haben. Eine zusätzliche freiwillige Haltbarkeitsgarantie des Herstellers wird mit einem Label gekennzeichnet. Die Zeichen sehen in allen EU-Ländern gleich aus. Die deutsche Fußballnationalmannschaft spielt heute Abend in der Nations League gegen Griechenland. Anstoß in Augsburg ist um 20.45 Uhr. Bundestrainer Jürgen Klopp verzichtet dabei auf Nico Schlotterbeck. Wegen der UEFA-Regeln muss er einen seiner 24 Spieler aus dem Spieltagskader streichen. Der Dortmunder Verteidiger war erst vor kurzem nach einer schweren Knöchelverletzung zurückgekehrt.
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2: Wir haben in Hamburg 16 Grad, in Münster 19 und in Stuttgart 18 Grad. Nach und nach ziehen im Westen und Nordwesten gebietsweise Wolkenfelder durch, es bleibt aber trocken. Ansonsten gibt's viel Sonnenschein. Die Höchstwerte liegen bei 22 bis 29 Grad, im Südwesten bis 31 Grad, an der See um die 20. Morgen ist es im Norden und Westen oft wolkig bis stark bewölkt, dazu gibt es an der Nordsee Schauer. Ansonsten bleibt es heiter und trocken, im Südosten scheint über weite Strecken die Sonne. Die Höchsttemperaturen liegen zwischen 23 und 29 Grad, im Südwesten werden bis 31 Grad erreicht, an der Küste um die 20.
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5: Hier macht Alexander Tauscher Urlaub mit der Radioreise. Schön, dass Sie auch mit an Bord sind.

0: Heute kommt Ihnen in Ihrem Radio einiges Spanisch vor, zu Recht, denn Sie sind mitten in einer Radioreise von Madrid nach Sevilla. Alexander Tauscher ist der Senior hier im Studio. Buenas. Und wir sind jetzt da angekommen, wo man natürlich auf jeden Fall hin soll, wenn man in Andalusien ist. In der Hauptstadt Sevilla. Auch eine Stadt, in der so viel Geschichte geschehen ist. Auf Schritt und Tritt ein historisches Gebäude. Die ganze Altstadt groß und breit, ein absolutes Labyrinth, wenn man das erste Mal da ist. Und unser Guide meinte zuvor, Sevilla wäre die schönste Stadt Europas. Die feurige Mercedes Miguez führt uns durch ihre Stadt, bei der man natürlich an den berühmten Barbier, na klar, den Barbier von Sevilla denken muss.
1: Bienvenidos a Sevilla. Wir sind gerade im Alcázar, Königspalast, immer noch heute offizielle Residenz der königlichen Familie und sogar eine der ältesten offiziellen Residenzen Europa noch im Betrieb. Auf uns warten jetzt gerade 10 Hektar. Natürlich haben Sie wunderschöne Gärten zu sehen und einen herrlichen Palast, den werden wir jetzt gleich alles zusammen genießen. Wir sind jetzt gerade bei der sogenannten Jagdhof. Von hier aus sehen Sie die verschiedenen Paläste. Auf der rechten Seite sehen Sie Palast von Isabel und Ferdinand, katholische Königin. Wurde genau im 16. Jahrhundert erbaut. Hier in der Mitte Palast von Pedro I., der grausame oder gerechte gleichzeitig genannt, 14. Jahrhundert. Und hier auf der linken Seite sehen Sie der Palast von Karl V., 5. von Deutschland, 1. von Spanien. Was bedeutet Alcázar? Sie wissen, die Mauren über 100 Jahre in Andalusien haben uns über 1000 arabischen Worten hintergelassen. Quasi alles mit Al. Al war der Artikel gewesen. Zum Beispiel Almuerzo, Mittagessen. Kennen Sie Alhambra Granada? Kennen Sie vielleicht noch Alfombra, Teppich, Mathematik, Algebra oder vielleicht Alkohol, ist auch ein arabisches Wort. Aber nicht um Alfonso, no, das nicht. Und Al Capone, Al Pacino, Al Dente, Aldi auch nicht. Aber Alcázar ist der Palast, die Festung. Vamos?
0: Ja, vamos, gehen wir also weiter durch diesen Palast Alhambra. Es ist eine der letzten gotischen Kathedralen Spaniens mit Einflüssen eben aus der Renaissance. Die Kathedrale ist so groß, sie gilt als drittgrößte Kathedrale der Welt, habe ich auch nicht gewusst, nach dem Petersdom im Vatikan und nach der St. Paul's Cathedral in London.
1: Hier hatte Kolumbus sein Büro gehabt und sogar seine zweite Reise nach Amerika organisiert. Sehen Sie, alle diese wunderschönen Gemälde gehören sogar zur königlichen Familie. Und hier besonders zu sehen in der Mitte, das ist die Eröffnung der Iberoamerikanischen Ausstellung 1929. Später sehen wir die spanische Platz. Das war genau die Gelände gewesen. Und hier sehen Sie ein riesiges Gemälde. Das ist das Lebensende der heilige Ferdinand III. Er hatte die Stadt im 13. Jahrhundert von der Mauren wieder erobert.
0: Der Begriff, das kommt mir Spanisch vor, kommt von hier, warum?
1: Sie, weil die drei Religionen zusammen wohnten. Also das heißt Mauren, Juden, Christen. Und das war irgendwie mal komisch gewesen, schon im 14. Jahrhundert. Da haben andere Länder außerhalb von Spanien nicht so normal gefunden. Deswegen ist der Begriff, das kommt mir Spanisch vor. Also was wir auf Spanisch sagen, das kommt mir Chinesisch vor. Jede Sprache hat wieder eine andere Legende hinterher. Das kann man quasi so sagen, oder?
2: Kommt mir Spanisch vor, sogar spanischer als Spanisch vor.
0: Ja, Johannes, sogar spanischer als Spanisch kommt uns heute einiges hier vor. Und Sevilla ist eben das Spanischste in Spanien, kann man denken. Gleich noch ein paar heiße Tipps für diese heiße Stadt.

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0: Das, was Sie hören, ist eine preisverdächtige Sendung, die Radioreise mit Alexander Tauscher. Schön, dass Sie weiter mit dabei sind. In Sevilla sind wir ganz im Süden von Spanien, dort, wo es fast immer warm oder heiß ist, dort, wo man seinen Fotoapparat immer griffbereit haben sollte, in der Altstadt vor allem, mit diesen vielen verwinkelten Gassen, die oft voller Blumen sind, und dem Viertel Santa Cruz zum Beispiel. Griechen, Römer, Mauren, sie alle haben ihre Spuren hinterlassen in Sevilla. Ich habe mir ja vor allem hier den spanischen Platz angeschaut und mich richtig in diesen Platz verliebt, in diesen tollen Fontänen. Und das hier, das empfiehlt uns noch unser Guide Mercedes Moiges.
1: Direkt in Sevilla haben sie Weltkulturerbenmonumenten wie Alcázar-Kathedrale oder das Indienarchiv. Haben sie auch adlige Paläste wie Palast von Pilatus, ein wunderschöner adliger Palast, oder der Herzogin von Lebrija. Über 8 verschiedene grüne Anlagen, nicht nur den Maria-Luisen-Park, haben sie Parque von Alamillo oder Los Príncipes. Es ist eine Stadt zu spazieren. Wir haben die drittgrößte Altstadt Europas. Das heißt, sie haben 4 Kilometer zu laufen. Man entdeckt immer schöne enge Gassen, schöne Plätze, wo man einen Kaffee trinken kann. Und was ich immer von Sevilla gerne sage, dass in Sevilla fühlt man sich nicht fremd. Man ist ganz einfach in ein Lokal und es kann meistens immer jemanden, der mit dir spricht und fragt und hilft.
0: Vor allem abends ist man nie allein in Sevilla. Ich war wirklich beeindruckt, wie spät in der Nacht die Menschen dort ausgehen. So gegen Mitternacht, als ich bereits total müde in Richtung Hotel gelaufen bin, da fingen die Restaurants gerade erst an, sich zu füllen. Da begannen manche erst mit dem Abendessen. Und die trinkfesten Reisekollegen Olli und Felix aus unserer Gruppe, die hatten bestätigt, dass wohl erst nachts um 2 in den Bars die Party so richtig beginnt.

0: lieber die Nacht verbringen statt des Tages. Meistens natürlich wegen der Temperatur. Die Leute treffen sich an lokalen Bars und meistens draußen, ne, und erleben, das ist ein Kontakt auch noch mit den alten Monumenten. Es ist sehr kompliziert, vor 10, 11 oder sogar 1 Uhr morgen in Hochsommer Leute zu finden, ne, weil die warten, dass die Temperatur kühler ist. Das Gehen und Treffen mit Freunden bedeutet nicht immer alleine, sondern das bedeutet die ganze Familie mit den Kindern und mit anderen Kindern und sogar die Großmama und alle mitnehmen. Und das heißt, sie treffen alle zusammen in deinem Lokal und sieht man Kinder relativ spät nachts. Es ist schön, es ist ein Erlebnis, die Leute an die Straße zu sehen, die trinken und reden und sogar, würde ich sagen, ein bisschen zu laut sind, aber das ändern die Charakter und die Persönlichkeit der Andalusier.
1: Was sind die Hotspots bei Nacht? Wo trifft man sich am liebsten hier in Sevilla?
0: Es gibt verschiedene Ecken. Das heißt, jede Alter hat einen Platz gefunden. Also Zentrum ist sehr klassisch, ne, für meistens so Erwachsene, die ein bestimmtes Alter oder ruhige wollen. El Salvador, la Plaza El Salvador, das ist an der wunderschönen Barockkirche von El Salvador, sind meistens für jüngere Leute. Da treffen sie alle zusammen, trinken was, schön miteinander. Und da gibt es jetzt sehr modernes geworden, die Alameda. Das ist am Ende der Fußgängerzone, der Einkaufsstraße. Und auch sehr schön und familiär ist auf die andere Seite des Flusses in Triana. Da kamen auch viele Lokalen, die typischen mit den frittierten Fischen.
1: Gibt es so ein Kultgetränk, was man unbedingt nachts hier trinkt in Sevilla?
0: Natürlich, besonders im Sommer. Tinto de Verano. Das ist dieser rote Wein zusammen mit Limo oder Orange. Aber davon muss man auch vorsichtig sein. Nach einigen Gläsern kann man auch wieder das Leben mit anderen Augen sehen.
1: Und bei einem Glas Tinto de Verano, da werden Sie vielleicht auch ganz sicher zum Julio Iglesias-Fan. Und damit Sie die heiße Sommernacht nicht mit schwerem Kopf beenden, empfehlen wir eine kühle andalusische Suppe zur Stärkung, die Salmorejo. Der Koch Juaniso Ruiz aus dem Restaurant Puerta Sevilla, wenn auch in Córdoba, der zeigt uns mal, wie man diese Suppe mit ganz einfachen Zutaten herstellt. Man verrührt ein paar einfache Zutaten, aber Sie hören es gleich noch, man braucht einen großen Mörser und einen ordentlichen Mörser und viel Kraft in den Händen, um das alles zu verreiben.
2: El Salmorejo representa una fusión de todas las culturas que han pasado a lo largo de la historia por Córdoba, ¿no? Empezando por la judía.
3: Salmorejo ist eine Mischung von alle drei wichtigen Kulturen, die hier waren. Wir haben die römische Kultur, die jüdische Kultur und die arabische Kultur.
2: Tener lo que hoy entendemos como Salmorejo cordobés. En realidad el salmorejo es una fusión sin confusión, en el sentido de que juntamos
3: Zutaten, die wichtige sind, natürlich Tomaten und Brot, dann haben wir Knoblauch natürlich, Olivenöl und ganz wichtig, dass das Olivenöl extra virgin Olivenöl ist und dann endlich Salz.
2: Saludable y que representan el más amplio concepto de dieta mediterránea. Dicho esto y siendo uno de los platos más emblemáticos, pues bueno, les invitamos a que lo hagan. Vamos a hacerlo de la forma tradicional.
3: Heute machen wir die traditionelle Rezepte, wie man das immer gemacht hat.
2: Con el mortero, como vais a aprender a hacerlo.
3: Mörser ist ein bisschen größer.
2: Pelamos el tomate, de acuerdo, con el fin de retirarle la piel correctamente.
3: Jetzt kommen die Tomaten, also erstmals wie eine Massage machen mit dem Messer, also Messer und Tomaten, eine Massage machen, dann ein bisschen schneiden und dann schälen.
2: Y lo añadimos dentro del mortero.
3: Und dann drin mit dem Öl und Brot.
1: Eine Massage für die Tomaten gibt es eben auch nur beim Salmorejo. Und bei uns kommt gleich noch volles spanisches Lebensgefühl auf. Freuen Sie sich gleich auf feurige Flamenco-Tänzer.

0: Die Radioreise mit Alexander Tauscher geht in die Schlussetappe. Heute eine Reise durch Andalusien. Wir haben viel gesehen heute, viel gegessen, einiges auch getrunken, aber eines fehlt noch, was in Andalusien einfach nicht fehlen darf. Der Flamenco, klar. Er steht im Prinzip als Synonym für die Musik Spaniens. Dabei wurden die leidenschaftlichen, auch schmerzvollen Klänge lange Zeit ebenso abgelehnt wie auch ihre Urheber. Und das sind nämlich die Gitanos, Roma, also Zigeuner aus Andalusien. In ihren Liedern ging es um Verzweiflung, um Wut auch, denn sie wurden ja jahrhundertelang unterdrückt. Aber es geht natürlich auch um Lebensfreude, um Liebe. Und viel mehr darüber erfahren Sie im Flamenco-Museum in Sevilla. Dort habe ich eine tolle Flamenco-Show erlebt. Sie hören es gleich und mich mit Kurt Krötsch unterhalten. Er ist nämlich der Direktor dieses Museums und hat sich in den Flamenco verliebt und hat mir auch erzählt, wie ein Franke in ein Flamenco-Museum kam.
1: Wie kommt ein Franke in ein Flamenco-Tanzmuseum? Die Geschichte fängt vor ungefähr 30 Jahren an, als ich mit einem Freund in einer Kinokneipe in Nürnberg Bier trank und den Film Carmen sah. Da sagte mir mein Freund, du musst nicht auf die Laura Isol, das war also die doch sehr attraktive, sensuelle Carmen, sondern auf die Gegenspielerin aufpassen, das ist Cristina Hoyos. Dann habe ich Hispanistik studiert, ich war dann auch Dozent für Hispanistik an der Uni in Erlangen, bin dann in den Freizeit- und Kulturmanagement-Bereich in Spanien und über die Schiene haben wir uns dann zu Beginn 2000 überlegt. Flamenco wird verkauft nach außen hin. Andalusien, Spanien, kulturelle Identität ist nach wie vor Flamenco. Aber es gab keine Antwort darauf, was Flamenco eigentlich ist. Wir haben überlegt, wir machen ein Flamenco-Tanzmuseum.

0: Flamenco ist eine Sozialtherapie. So in der Geschichte Flamenco entsteht der Flamenco in dem Zusammenfließen von mindestens 4 Kulturen. Die Kulturen haben sich über ihren Lebensschmerz in dieser neuen Ausdrucksform verbunden und die spürt man dann auch bei jedem Flamenco-Event. Ich habe zwischenzeitlich wohl 4000 Flamenco-Shows gesehen und jede Show ist für mich anders, weil das Gefühl in jeder Show eigentlich auch zu anders zum Ausdruck gebracht wird. Ich glaube aber auch, dass auf der Bühne ein Geschlechterkampf stattfindet. Man sieht es auch an dem Ausdruck der Tänzer. Sie beobachten auch, dass die Flamenco-Tänzer sich nicht berühren. Wenn ja, dann sind die wahrscheinlich verheiratet. Wenn nein, dann sind es Künstler, die sich auf der Bühne treffen. Und ich habe da mal einen Flamenco-Tänzer gefragt, warum denn? Er sagte mir, ja, ich tanze nicht mit der anderen, sondern für die andere. Und das kennzeichnet dann auch die Bühnenform des Flamencos.
1: Hören Sie das Klacken hier? Das sind ein paar Kastagnetten, aber vor allem sind es die Schuhe. Man könnte sagen, beim Flamenco trampeln die Tänzer die ganze Zeit auf den Boden wild herum. Aber das wäre frech. Es ist wirklich eine absolute Kunst, mit welchem Tempo, mit welcher Akrobatik, mit welchem Taktgefühl die Tänzer hier auf den Boden berühren.
0: Das waren ursprünglich Arbeitsstiefel. Die wurden dann genagelt aus 3 Gründen. Genagelte Schuhe halten länger, machen auch mehr Sound, aber für den Ausdruck ist es wichtig, dass die genagelten Schuhe leichter zu stoppen sind als Schuhe, die beispielsweise Metallplaketten haben, die rutschen durch. Insofern sind die Flamenco-Schuhe traditionell genagelt. Leidenschaft, Liebe, Freude, aber auch Einsamkeit und Tod. Also diese Grundlebenserfahrungen spielen sich alle im Flamenco wieder. Insofern ist der Flamenco für mich vielleicht die ausdrucksreichste Darstellungsform. Der Fado in Portugal hat eben nur eine, die Nostalgie. Ne? Flamenco hat eigentlich alles. Also man muss den Flamenco-Text auf der Bühne nicht verstehen. Wenn eine Flamenco-Show funktioniert, dann hat man die Gänsehaut und viele unserer Kunden weinen dann auch, wissen aber eigentlich nicht so warum.
1: Applaus für die Flamenco-Tänzer an diesem Abend in Sevilla. Die Damen und Herren, die schwitzen ganz gewaltig. Ein junger Mann mit lockigem Haar hatte so nasse Haare, dass sich beim Bewegen seines Kopfes, beim schnellen Drehen im Tanz über der ersten Reihe fast schon eine kühle Wasserfontäne ergoss. Es war, wenn wir Glück haben, da war es nicht ganz purer Schweiß. Manchmal machen die Tänzer nämlich ihre Haare extra mit Wasser nass, um die Anstrengung zu unterstreichen, heißt es. Und damit sind wir am Ziel, fast schon schweißgebadet dieser Radioreise. Vielleicht sind sie ja später dazugestoßen oder haben unterwegs mal den Weg verloren. So kann es ja in Andalusien auch ab und zu mal passieren. Dann können Sie diese Sendung noch einmal nachhören, gerne als Podcast unter www.radioreise.de. Da finden Sie auch andere Touren nach Spanien, etwa eine Reise durch Kastilien, an die Costa Brava oder auch nach Teneriffa oder auch diese Andalusienreise. 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Sie finden uns mit Fotos auch bei Facebook und YouTube und viele Infos zu dieser Region und generell zu Spanien auf diesen Reisemessen der Welt. Gern auch auf der Free in München. Seien Sie da einfach mal so frei hinzugehen auf die Free. Ich habe diese Sendung wie immer recherchiert und produziert, hoffentlich zu Ihrem großen Pläsier, und ich verabschiede mich in den Sprachen der Welt, die Sie in Andalusien hören können. Ciao, au revoir, goodbye, das wir sagen ja, salam alaikum, shalom und natürlich adios.
2: Adios, amigos, sie war schön, die Zeit.
1: Adios, amigos. Liebe Freunde, bleiben Sie schön reisefreudig, denn es gibt noch mindestens 1000 Orte in dieser Welt zu entdecken. In diesem Sinn, bis bald.

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0: Es wird 12 Uhr.
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2: Ich bin Silke Rech. Die Äthiopierin Assefa hat den Berlin-Marathon gewonnen, den Weltrekord aber verpasst. Sie lag lange auf Rekordkurs, wurde kurz vor dem Ziel jedoch von Krämpfen gebremst. Mit gut 2 Stunden und 11 Minuten stellte sie einen neuen Streckenrekord auf. Bei den Männern gewann ihr Landsmann Adola in 2 Stunden, 2 Minuten und 51 Sekunden. Die deutsche Esther Pfeiffer musste nach rund 15 Kilometern aufgeben. Bei einem Busunfall auf der A96 bei Buchloe im Ostallgäu sind 2 Menschen ums Leben gekommen. Ein weiterer Mensch schwebt laut Polizei in Lebensgefahr. Mehrere Personen wurden verletzt.
3: Der Reisebus kam kurz nach 6 Uhr von der Fahrbahn ab und kippte in eine Böschung. An Bord war eine Reisegruppe aus den Philippinen mit etwa 40 bis 50 Menschen. Die Unfallursache ist noch unklar. Die Autobahn ist zwischen Buchloe Ost und Landsberg am Lech West in beiden Richtungen vollgesperrt. Timo Wiesner, Redaktion.
2: Der ChatGPT-Entwickler OpenAI hat das Training seiner leistungsstärksten KI-Modelle erneut gestoppt. Laut dem Unternehmen nutzte eine KI bei einem Test eine Sicherheitslücke, um einen Chatbot im Internet zu kontaktieren. Der Internetzugang sollte eigentlich gesperrt sein. Das Training soll erst weitergehen, wenn die Lücke geschlossen ist. Schon im August hatte OpenAI das Training eines neuen Modells wegen Sicherheitsproblemen für 2 Wochen unterbrochen. Boeing hat einen Softwarefehler bei der automatischen Landenavigation seiner 737 MAX entdeckt. Nach Angaben des Flugzeugbauers wurden die Betreiber bereits im vergangenen Monat informiert. An einer Lösung wird gearbeitet. Die US-Luftfahrtbehörde prüft das Problem gemeinsam mit Boeing und den Fluggesellschaften. Bei Sicherheitsbedenken will sie sofort handeln. Nach 2 Abstürzen der 737 MAX steht Boeing seit Jahren unter besonderer Beobachtung. Seit heute sollen neue Kennzeichnungen beim Einkauf in der EU über Verbraucherrechte informieren. Händler müssen darauf hinweisen, dass Kunden bei Mängeln mindestens 2 Jahre lang Anspruch auf kostenlose Reparatur oder Ersatz haben. Eine zusätzliche freiwillige Haltbarkeitsgarantie des Herstellers wird mit einem Label gekennzeichnet. Die Zeichen sehen in allen EU-Ländern gleich aus.
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2: Wir haben in Hamburg 16 Grad, in Münster 19 und in Stuttgart 18 Grad. Nach und nach ziehen im Westen und Nordwesten gebietsweise Wolkenfelder durch, es bleibt aber trocken. Ansonsten gibt's viel Sonnenschein. Die Höchstwerte liegen bei 22 bis 29 Grad, im Südwesten bis 31 Grad, an der See um die 20. Morgen ist es im Norden und Westen oft wolkig bis stark bewölkt, dazu gibt es an der Nordsee Schauer. Ansonsten bleibt es heiter und trocken, im Südosten scheint über weite Strecken die Sonne. Die Höchsttemperaturen liegen zwischen 23 und 29 Grad, im Südwesten werden bis 31 Grad erreicht, an der Küste um die 20.
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0: Und damit hallo und herzlich willkommen zu eurem Top 20 Countdown mit Ted und Felix. Letzterer bin ich und Ted kommt gleich. In den nächsten zwei Stunden werfen wir einen Blick auf die Verkaufscharts verschiedener deutscher Internetportale. Wir hören Neuzugänge der ersten und die Top 20 in der zweiten Stunde. Und außerdem hören wir wie immer auch aktuelle Hits aus den Charts aus England und aus Amerika. Und wer ist heute so alles dabei? Das verrät uns Ted.
1: Hallo, heute hören wir unter anderem neue Titel von Morten Harket, Robbie Williams und Clock Clock. Aktuelle Hits von Miley Cyrus und Ray Garvey. Und natürlich unsere Nummer 1.
0: Tja, aber bevor es so richtig losgeht, noch ein schönen Blick zurück auf die drei bestplatzierten Titel der deutschen Downloadcharts aus der vergangenen Woche.
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0: Update. Wir stiegen von der 5 auf die Nummer 2 vor 7 Tagen. Cat's Eye und Animal.
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0: Das hier waren sie, die neue Nummer 1 vor einer Woche, und zwar gestiegen von der Nummer 2. Das ist Nico Santos und Why Don't You Stay?
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0: Und das war der erste neue Hit diese Woche in den deutschen Download-Charts, eingestiegen auf der 45. Das war Pedro Santos und Should Have Known Better.
1: Pedro Santos stammt aus Portugal. Seine Familie ging nach England und dort schloss er sich 2020 der Boyband Here at Last an. 2023 erschien ihr Debütalbum EP1. 2025 begann Pedro eine Solokarriere zu verfolgen. Should Have Known Better ist bereits seine fünfte Solo-Single. Pedro Santos, Should Have Known Better.

Schlechte Zeiten dieser Tage für Neuzugänge in den Singlecharts in England. Wir hatten gerade einen Neuzugang auf der 97, Imail Angel und Bad Times. Und dies hier eingestiegen auf der 74, hier ist Morgan Wallen. Und dies hier ist The Last Thing You Need.

0: Ein neuer Hit auf der 41 diese Woche in den deutschen Downloadcharts. Das war Scott Quinn mit dem Hit All or Nothing.
1: Scott Quinn stammt aus Yorkshire in England. Er ist Singer-Songwriter. Er hat bereits Songs für Stars wie Sarah Larsson und BTS geschrieben. Singles hat er bereits mit Martin Garrix veröffentlicht. All or Nothing ist seine erste Solo-Single. Scott Quinn, All or Nothing.
0: Dies neu auf der 73 in England, Fryer Sky und Bad Taste.

0: weiterer Neuzugang auf der 36 diese Woche in den deutschen Downloadcharts. Das waren Morten und Tumina Harkett und der Hit Hold Me.
1: Hold Me ist die erste Single-Auskopplung aus dem angekündigten 7. Studioalbum Human Grace des norwegischen Sängers Morten Harkett. Mit der Ankündigung des Albums hat er auch erklärt, dass er an Parkinson leidet. Bei seinem Album sind auch seine Töchter Tomine und Carmen zu hören. Erstere als Mortens Duettpartnerin bei Hold Me. Morten Harkett featuring Tomine Harkett, Hold Me.
0: Malcolm Todd steigt in den Singlecharts in England von der 80 auf die 70 mit dem Hit Obsessica. What?

Zwei große Aufsteiger aus den Singlecharts aus Amerika. Dort gestiegen von der 24 auf die 8. Das war Jamie Miller und Baby Doll. Und dieser steigt von der 15 auf die 4 in England und von der 45 auf die 22 in Amerika. Hier ist Adele unter Hit.

0: Eingestiegen auf der 34 diese Woche in den deutschen Downloadcharts wurden Clock Clock und den Hit Skeletons.
1: Skeletons ist die zweite Single-Auskopplung aus der zweiten EP Eiskalte Engel der Mannheimer Band Clock Clock. Die Band sagt, es gibt Zeiten im Leben, deren Wert man erst erkennt, wenn sie vorbei sind. Momente, die man einfach gelebt hat, ohne zu ahnen, dass man sich später genau nach diesem Gefühl zurücksehnen würde. Um diese Erinnerung geht es auf der neuen EP von Clock Clock. Clock Clock Skeletons.
0: Und dies hier befindet sich diese Woche zum dritten Mal auf der Nummer 1 in der Single-Parade in Großbritannien. Ein Titel aus dem Album Visitor, und zwar von der großen Sienna Spyro. Und hier ist der Hit, der heißt Great Expectation.

0: Ein neuer Hit von Miley Cyrus, diese Woche neu auf der 27 in den deutschen Downloadcharts und da heißt Let's Get Married.
1: Let's Get Married ist die dritte Single-Auskopplung aus dem 10. Studioalbum Bass Persuades von Miley Cyrus. Das Video zum romantischen Song wurde im bekannten Hotel Chateau Marmont in Los Angeles gedreht und ihr Partner im Video ist ihr Verlobter Max Morando. Miley sagt, an dem Album habe sie über ein Jahr lang gearbeitet. Miley Cyrus, Let's Get Married.
0: Miley möchte heiraten, Ash ist dagegen. Stop the Wedding heißt ihr Hit und er steigt von der 95 auf die 84 in den USA.

0: Der Top-Anschlag der Woche in den deutschen Download-Charts, eingestiegen auf der 26, das waren Robbie Williams und Miss Monique mit dem Hit Beauty in Us.
1: Beauty in Us ist die zweite Single-Veröffentlichung von Robbie Williams in diesem Jahr. Seine Duettpartnerin Miss Monique ist 34 Jahre alt und stammt aus der Ukraine. Sie ist DJ und wurde ebenfalls bekannt durch ihre Podcasts Mind Games und Mimo Weekly. Sie hat schon 4 EPs und 3 Singles veröffentlicht. Robbie Williams und Miss Monique, Beauty in Us.
0: Tja, und bevor wir jetzt gleich zu den 20 größten Download-Hits der Woche kommen, noch rasch die Nummer 1 aus den Single-Charts aus Amerika. Sie hat es geschafft, diese Woche zum 23. Mal auf der Nummer 1. Bisher hat es dort niemand länger ausgehalten als sie. Hier ist Ella Langley, wie es der Hit wieder heißt, Choosing Texas.

0: Es wird 13 Uhr.
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2: Ich bin Silke Rech. Die Äthiopierin Assefa hat zum dritten Mal den Berlin-Marathon gewonnen. Sie lag lange auf Weltrekordkurs, bekam aber auf dem letzten Kilometer Krämpfe.
3: Mit 2 Stunden, 11 Minuten und 4 Sekunden stellte sie dennoch einen neuen Streckenrekord auf. Es war zugleich die drittschnellste Frauenzeit der Geschichte. Bei den Männern siegte ihr Landsmann Adola in 2 Stunden, 2 Minuten und 51 Sekunden. Die deutsche Esther Pfeiffer musste das Rennen nach rund 15 Kilometern aufgeben. Sie hatte den deutschen Rekord angepeilt. Noah Ulrich, Redaktion.
2: In Südafrika sind bei 2 bewaffneten Angriffen 27 Menschen getötet und 26 weitere verletzt worden. In einer Bar westlich von Johannesburg schossen mehrere Männer mit Sturmgewehren auf die Gäste. Laut Polizei starben dort 17 Menschen. Bei einem weiteren Angriff auf einen Nachtclub nahe Kapstadt wurden in der vergangenen Nacht 10 Menschen getötet. Die Hintergründe beider Taten sind noch unklar. TikTok will die Nutzung für Jugendliche im US-Bundesstaat Alabama einschränken. Geplant sind ein Zeitlimit von 2 Stunden täglich und ein eingeschränkter Zugang zwischen Mitternacht und 6 Uhr. Auch Schönheitsfilter sollen für Jugendliche gesperrt werden. Mit diesen Zusagen und einer Zahlung von bis zu 300 Millionen Dollar will TikTok einen Prozess vermeiden. Zuvor hatte bereits der Facebook-Konzern Meta ähnlichen Einschränkungen zugestimmt. Seit heute gelten in der EU strengere Regeln gegen irreführende Umweltwerbung. Unternehmen dürfen Begriffe wie umweltfreundlich oder grün nur verwenden, wenn sie diese belegen können. Das Pflanzen von Bäumen zum Ausgleich reicht nicht aus, um ein Produkt als klimaneutral zu bewerben. Auch für Umweltsiegelreparaturen und Software-Updates gelten neue Vorgaben. Sie sollen Verbraucher vor falschen Versprechen schützen. Das Münchner Oktoberfest hat in der ersten Woche rund 3,8 Millionen Besucher angezogen, etwa 300.000 mehr als im Vorjahr. Die Festleitung spricht von einer überwiegend friedlichen und entspannten Stimmung. Polizei und Sanitäter hatten allerdings mehr Einsätze. Überschattet wurde das Fest von einem tödlichen Unfall. Ein Sicherheitsmitarbeiter wurde von der Gondel eines Fahrgeschäfts getroffen. Wie es dazu kam, wird noch untersucht.
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2: Wir haben in Berlin 21 Grad, in Dresden 20 und in Bremen ebenfalls 20 Grad. Nach und nach ziehen im Westen und Nordwesten gebietsweise Wolkenfelder durch, es bleibt aber trocken. Ansonsten gibt's viel Sonnenschein. Die Höchstwerte liegen bei 22 bis 29 Grad, im Südwesten bis 31 Grad, an der See um die 20. Morgen ist es im Norden und Westen oft wolkig bis stark bewölkt, dazu gibt es an der Nordsee Schauer. Ansonsten bleibt es heiter und trocken, im Südosten scheint über weite Strecken die Sonne. Die Höchsttemperaturen liegen zwischen 23 und 29 Grad, im Südwesten werden bis 31 Grad erreicht, an der Küste um die 20.
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Wir haben diese Woche zwei Neuzugänge unter den ersten 20 in den deutschen Download-Charts, aber die 20 gehört nicht dazu. Dort gefallen von der 16 Eagle, E-Mile, Angel und Alternati und Moving to the Sun. Wird gerade die 19 von der 18 gefallen, Gracie Abrams und Look at My Life. Und dies die 18 diese Woche von der 15 gefallen. Hier ist Olivia Rodrigo und der Hit Drop Dead.

Der Hit steigt von der 14 auf die 13 diese Woche in den deutschen Download-Charts. Das war Christo Sorandi und Good Old Days. Auf der 11 von der 10 gefallen Katy Perry und Watch It Burn. Hören wir gleich. Hier auf der 12 Martin Garrix und Ed Sheeran und Repeat It.

4 Wochen auf der Nummer 1 in den deutschen Downer Charts und diese Woche auf der Nummer 6. Gefallen von der Nummer 4, Shakira und The Burner Boy und Die Die. Tja, und dies Jahr letzte Woche auf der Nummer 5 in den deutschen Downer Charts. Diese Woche auf der 5 in den deutschen Downer Charts. Teddy Swims und Mr. No

0: Auch diese Woche wieder auf der Nummer 2 in den deutschen Downloadcharts Cat's Eye und Animal. Und unsere Nummer 1?
1: Unsere Nummer 1 ist zum zweiten Mal auf der Nummer 1 Position zu finden. Es ist der 20. Hit und die zweite Nummer 1 für Nico Santos. Hier ist er mit Why Don't You Stay? This week's

0: Es wird 14 Uhr.
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2: Ich bin Silke Rech. Die Äthiopierin Assefa hat zum dritten Mal den Berlin-Marathon gewonnen. Sie lag lange auf Weltrekordkurs, bekam aber auf dem letzten Kilometer Krämpfe.
3: Mit 2 Stunden, 11 Minuten und 4 Sekunden stellte sie dennoch einen neuen Streckenrekord auf. Es war zugleich die drittschnellste Frauenzeit der Geschichte. Bei den Männern siegte ihr Landsmann Adola in 2 Stunden, 2 Minuten und 51 Sekunden. Die deutsche Esther Pfeiffer musste das Rennen nach rund 15 Kilometern aufgeben. Sie hatte den deutschen Rekord angepeilt. Noah Ulrich, Redaktion.
2: In Südafrika sind bei 2 bewaffneten Angriffen 27 Menschen getötet und 26 weitere verletzt worden. In einer Bar westlich von Johannesburg schossen mehrere Männer mit Sturmgewehren auf die Gäste. Laut Polizei starben dort 17 Menschen. Bei einem weiteren Angriff auf einen Nachtclub nahe Kapstadt wurden in der vergangenen Nacht 10 Menschen getötet. Die Hintergründe beider Taten sind noch unklar. TikTok will die Nutzung für Jugendliche im US-Bundesstaat Alabama einschränken. Geplant sind ein Zeitlimit von 2 Stunden täglich und ein eingeschränkter Zugang zwischen Mitternacht und 6 Uhr. Auch Schönheitsfilter sollen für Jugendliche gesperrt werden. Mit diesen Zusagen und einer Zahlung von bis zu 300 Millionen Dollar will TikTok einen Prozess vermeiden. Zuvor hatte bereits der Facebook-Konzern Meta ähnlichen Einschränkungen zugestimmt. Seit heute gelten in der EU strengere Regeln gegen irreführende Umweltwerbung. Unternehmen dürfen Begriffe wie umweltfreundlich oder grün nur verwenden, wenn sie diese belegen können. Das Pflanzen von Bäumen zum Ausgleich reicht nicht aus, um ein Produkt als klimaneutral zu bewerben. Auch für Umweltsiegelreparaturen und Software-Updates gelten neue Vorgaben. Sie sollen Verbraucher vor falschen Versprechen schützen. Das Münchner Oktoberfest hat in der ersten Woche rund 3,8 Millionen Besucher angezogen, etwa 300.000 mehr als im Vorjahr. Die Festleitung spricht von einer überwiegend friedlichen und entspannten Stimmung. Polizei und Sanitäter hatten allerdings mehr Einsätze. Überschattet wurde das Fest von einem tödlichen Unfall. Ein Sicherheitsmitarbeiter wurde von der Gondel eines Fahrgeschäfts getroffen. Wie es dazu kam, wird noch untersucht.
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2: Wir haben in Berlin 21 Grad, in Dresden 20 und in Bremen ebenfalls 20 Grad. Nach und nach ziehen im Westen und Nordwesten gebietsweise Wolkenfelder durch, es bleibt aber trocken. Ansonsten gibt's viel Sonnenschein. Die Höchstwerte liegen bei 22 bis 29 Grad, im Südwesten bis 31 Grad, an der See um die 20. Morgen ist es im Norden und Westen oft wolkig bis stark bewölkt. Dazu gibt es an der Nordsee Schauer. Ansonsten bleibt es heiter und trocken. Im Südosten scheint über weite Strecken die Sonne. Die Höchsttemperaturen liegen zwischen 23 und 29 Grad. Im Südwesten werden bis 31 Grad erreicht. An der Küste um die 20.
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0: Es wird 15 Uhr.
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2: Ich bin Silke Rech. Die Schweizer haben sich laut einer ersten Hochrechnung gegen strengere Neutralitätsregeln ausgesprochen. Bei der Volksabstimmung stimmten rund 71% dagegen.
3: Die Initiative Pro Schweiz wollte unter anderem verhindern, dass das Land Sanktionen gegen Kriegsparteien verhängt. Anlass waren die von der Schweiz übernommenen Sanktionen gegen Russland. Gegner des Vorstoßes betonten, dass internationale Zusammenarbeit für die Sicherheit des Landes wichtig sei. Timo Wiesner, Redaktion.
2: Die Pflegekassen drängen die SPD, den Weg für die angekündigte Pflegereform freizumachen. Verbandschef Blatt warnt, ohne Änderungen sei in wenigen Monaten kein Geld mehr da. Verdi und Verbraucherschützer unterstützen dagegen die SPD. Pflegebedürftige dürften nicht zusätzlich belastet werden. Die Partei fordert grundlegende Änderungen im Pflegesystem statt Leistungskürzungen. Auch Privatversicherte sollen sich an der Finanzierung beteiligen. Die Berliner Linke geht juristisch gegen Bundeswirtschaftsministerin Reiche vor. Anlass ist ein Video auf dem Instagram-Kanal ihres Ministeriums. Darin kritisiert Reiche eine Partei, ohne die Linke direkt zu nennen. Laut Spiegel fordert die Linke, das Video nicht weiter über den Ministeriumskanal zu verbreiten. Sie sieht darin einen Verstoß gegen die staatliche Neutralitätspflicht. Eine Reaktion des Ministeriums steht noch aus. Die Zahl der Klagen wegen verspäteter oder ausgefallener Flüge ist gesunken. An den Amtsgerichten der größten Flughafenstandorte gingen im ersten Halbjahr rund 53.000 Klagen ein, etwa 20% weniger als ein Jahr zuvor. Beim zuständigen Gericht für den BER sank die Zahl um ein Viertel. Der Richterbund fordert trotzdem Entlastung durch künstliche Intelligenz. Papst Leo XIV. Hat in Paris mit rund 800.000 Menschen eine Messe gefeiert. In seiner Predigt warnte er davor, das Glück allein in Konsum und materiellen Dingen zu suchen. Anschließend reiste er in den Wallfahrtsort Lourdes. Dort war ein Treffen mit Menschen vorgesehen, die sexuelle Gewalt durch Geistliche erlebt haben. Zum Abschluss seines Frankreich-Besuchs wird der Papst morgen in Metz erwartet.
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2: Wir haben in Erfurt 25 Grad, in Berlin 23 und in Hamburg 22 Grad. In den kommenden Stunden ziehen im Westen und Nordwesten einige Wolken auf, sonst bleibt es gering bewölkt und trocken. Über die Nacht kühlt es auf 14 bis 3 Grad ab. Morgen ist es im Norden und Westen wolkig bis stark bewölkt mit Schauern an der Nordsee. Im restlichen Land bleibt es heiter bis sonnig und trocken. Die Höchstwerte erreichen 23 bis 29 Grad, im Südwesten bis 31 Grad und an den Küsten um die 20 Grad.
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0: Es wird 16 Uhr.
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2: Ich bin Silke Rech. Die Schweizer haben sich laut einer ersten Hochrechnung gegen strengere Neutralitätsregeln ausgesprochen. Bei der Volksabstimmung stimmten rund 71% dagegen.
3: Die Initiative Pro Schweiz wollte unter anderem verhindern, dass das Land Sanktionen gegen Kriegsparteien verhängt. Anlass waren die von der Schweiz übernommenen Sanktionen gegen Russland. Gegner des Vorstoßes betonten, dass internationale Zusammenarbeit für die Sicherheit des Landes wichtig sei. Timo Wiesner, Redaktion.
2: Die Pflegekassen drängen die SPD, den Weg für die angekündigte Pflegereform freizumachen. Verbandschef Blatt warnt, ohne Änderungen sei in wenigen Monaten kein Geld mehr da. Verdi und Verbraucherschützer unterstützen dagegen die SPD. Pflegebedürftige dürften nicht zusätzlich belastet werden. Die Partei fordert grundlegende Änderungen im Pflegesystem statt Leistungskürzungen. Auch Privatversicherte sollen sich an der Finanzierung beteiligen. Die Berliner Linke geht juristisch gegen Bundeswirtschaftsministerin Reiche vor. Anlass ist ein Video auf dem Instagram-Kanal ihres Ministeriums. Darin kritisiert Reiche eine Partei, ohne die Linke direkt zu nennen. Laut Spiegel fordert die Linke, das Video nicht weiter über den Ministeriumskanal zu verbreiten. Sie sieht darin einen Verstoß gegen die staatliche Neutralitätspflicht. Eine Reaktion des Ministeriums steht noch aus. Die Zahl der Klagen wegen verspäteter oder ausgefallener Flüge ist gesunken. An den Amtsgerichten der größten Flughafenstandorte gingen im ersten Halbjahr rund 53.000 Klagen ein, etwa 20% weniger als ein Jahr zuvor. Beim zuständigen Gericht für den BER sank die Zahl um ein Viertel. Der Richterbund fordert trotzdem Entlastung durch künstliche Intelligenz. Papst Leo XIV. Hat in Paris mit rund 800.000 Menschen eine Messe gefeiert. In seiner Predigt warnte er davor, das Glück allein in Konsum und materiellen Dingen zu suchen. Anschließend reiste er in den Wallfahrtsort Lourdes. Dort war ein Treffen mit Menschen vorgesehen, die sexuelle Gewalt durch Geistliche erlebt haben. Zum Abschluss seines Frankreich-Besuchs wird der Papst morgen in Metz erwartet.
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2: Wir haben in Erfurt 25 Grad, in Berlin 23 und in Hamburg 22 Grad. In den kommenden Stunden ziehen im Westen und Nordwesten einige Wolken auf, sonst bleibt es gering bewölkt und trocken. Über die Nacht kühlt es auf 14 bis 3 Grad ab. Morgen ist es im Norden und Westen wolkig bis stark bewölkt mit Schauern an der Nordsee. Im restlichen Land bleibt es heiter bis sonnig und trocken. Die Höchstwerte erreichen 23 bis 29 Grad, im Südwesten bis 31 Grad und an den Küsten um die 20 Grad.
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0: Es wird 17 Uhr.
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2: Ich bin Silke Rech. Die SPD fordert Änderungen an der geplanten Pflegereform. Stellvertretende Fraktionsvorsitzende Schmidt lehnt zusätzliche Belastungen für die Menschen ab.
3: Die Reform dürfe nicht nur das nächste Finanzloch stopfen. Fraktionschef Miersch hatte die Pläne bereits als Kürzungspaket kritisiert. Er drohte mit einer Blockade. Die Pflegekassen warnen dagegen vor Verzögerungen. Sie erwarten ein Milliardendefizit. In wenigen Monaten sei das Geld aufgebraucht. Gesundheitsminister Linnemann will seinen Entwurf am Mittwoch ins Bundeskabinett einbringen. Noah Ulrich, Redaktion.
2: Nahe der Militärbasis Fairford in Südwestengland hat die Polizei 5 Männer wegen Terrorverdachts festgenommen. Sie sollen eine Terrortat vorbereitet und gegen das Sprengstoffgesetz verstoßen haben. In der Nacht waren dort 3 Fahrzeuge aufgefallen. Laut BBC werden sie mit Sprengstoffrobotern untersucht. 85 Haushalte wurden vorsorglich evakuiert. Die Hintergründe sind noch unklar. Die Basis wird auch vom US-Militär genutzt. Franziska Brandner und Felix Banaschak wollen an der Spitze der Grünen bleiben. Beide kündigten an, auf dem Bundesparteitag Anfang Dezember für eine 2. Amtszeit zu kandidieren. Banaschak will die Erneuerung der Partei fortsetzen. Die Grünen müssen dabei eigenständig bleiben. Brandner möchte das Vertrauen der Menschen stärken. Bei schweren Unwettern in Indien und Nepal sind mindestens 70 Menschen ums Leben gekommen. Besonders betroffen ist der indische Bundesstaat Uttar Pradesh. Dort meldeten die Behörden 56 Tote und mehr als 1000 beschädigte Gebäude. Mehrere Flüsse traten über die Gefahrenmarke. In Nepal starben 14 Menschen. Überschwemmungen sorgten für großflächige Stromausfälle. Der Arbeitnehmerflügel der CDU fordert nach den jüngsten Wahlniederlagen einen neuen Kurs. Laut ZDF fühlen sich aus seiner Sicht zu viele Menschen von der Union nicht mehr vertreten. Bei Kandidaturen sollen deshalb Beschäftigte aus Industrie, Handwerk, Pflege und Bildung stärker berücksichtigt werden. Kanzler Merz will grundsätzlich an seinen Reformplänen festhalten.
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2: Wir haben in Frankfurt am Main 27 Grad, genauso in Köln und in Erfurt 24 Grad. In den kommenden Stunden ziehen im Westen und Nordwesten einige Wolken auf, sonst bleibt es gering bewölkt und trocken. Über die Nacht kühlt es auf 14 bis 3 Grad ab. Morgen ist es im Norden und Westen wolkig bis stark bewölkt mit Schauern an der Nordsee. Im restlichen Land bleibt es heiter bis sonnig und trocken. Die Höchstwerte erreichen 23 bis 29 Grad, im Südwesten bis 31 Grad und an den Küsten um die 20 Grad.
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0: Es wird 18 Uhr.
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2: Ich bin Silke Rech. Die SPD fordert Änderungen an der geplanten Pflegereform. Die stellvertretende Fraktionsvorsitzende Schmidt lehnt zusätzliche Belastungen für die Menschen ab.
3: Die Reform dürfe nicht nur das nächste Finanzloch stopfen. Fraktionschef Miersch hatte die Pläne bereits als Kürzungspaket kritisiert. Er drohte mit einer Blockade. Die Pflegekassen warnen dagegen vor Verzögerungen. Sie erwarten ein Milliardendefizit. In wenigen Monaten sei das Geld aufgebraucht. Gesundheitsminister Linnemann will seinen Entwurf am Mittwoch ins Bundeskabinett einbringen. Noah Ulrich, Redaktion.
2: Nahe der Militärbasis Fairford in Südwestengland hat die Polizei 5 Männer wegen Terrorverdachts festgenommen. Sie sollen eine Terrortat vorbereitet und gegen das Sprengstoffgesetz verstoßen haben. In der Nacht waren dort 3 Fahrzeuge aufgefallen. Laut BBC werden sie mit Sprengstoffrobotern untersucht. 85 Haushalte wurden vorsorglich evakuiert. Die Hintergründe sind noch unklar. Die Basis wird auch vom US-Militär genutzt. Franziska Brandner und Felix Banaschak wollen an der Spitze der Grünen bleiben. Beide kündigten an, auf dem Bundesparteitag Anfang Dezember für eine zweite Amtszeit zu kandidieren. Banaschak will die Erneuerung der Partei fortsetzen. Die Grünen müssen dabei eigenständig bleiben. Brandner möchte das Vertrauen der Menschen stärken. Bei schweren Unwettern in Indien und Nepal sind mindestens 70 Menschen ums Leben gekommen. Besonders betroffen ist der indische Bundesstaat Uttar Pradesh. Dort meldeten die Behörden 56 Tote und mehr als 1000 beschädigte Gebäude. Mehrere Flüsse traten über die Gefahrenmarke. In Nepal starben 14 Menschen. Überschwemmungen sorgten für großflächige Stromausfälle. Der Arbeitnehmerflügel der CDU fordert nach den jüngsten Wahlniederlagen einen neuen Kurs. Laut ZDF fühlen sich aus seiner Sicht zu viele Menschen von der Union nicht mehr vertreten. Bei Kandidaturen sollen deshalb Beschäftigte aus Industrie, Handwerk, Pflege und Bildung stärker berücksichtigt werden. Kanzler Merz will grundsätzlich an seinen Reformplänen festhalten.
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2: Wir mit Frankfurt am Main 27 Grad, genauso in Köln und in Erfurt 24 Grad. In den kommenden Stunden ziehen im Westen und Nordwesten einige Wolken auf, sonst bleibt es gering bewölkt und trocken. Über die Nacht kühlt es auf 14 bis 3 Grad ab. Morgen ist es im Norden und Westen wolkig bis stark bewölkt mit Schauern an der Nordsee. Im restlichen Land bleibt es heiter bis sonnig und trocken. Die Höchstwerte erreichen 23 bis 29 Grad, im Südwesten bis 31 Grad und an den Küsten um die 20 Grad.
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0: Es wird 19 Uhr.
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2: Ich bin Silke Rech. Die SPD fordert Änderungen an der geplanten Pflegereform. Die stellvertretende Fraktionsvorsitzende Schmidt lehnt zusätzliche Belastungen für die Menschen ab.
3: Die Reform dürfe nicht nur das nächste Finanzloch stopfen. Fraktionschef Miersch hatte die Pläne bereits als Kürzungspaket kritisiert. Er drohte mit einer Blockade. Die Pflegekassen warnen dagegen vor Verzögerungen. Sie erwarten ein Milliardendefizit. In wenigen Monaten sei das Geld aufgebraucht. Gesundheitsminister Linnemann will seinen Entwurf am Mittwoch ins Bundeskabinett einbringen. Noah Ulrich, Redaktion.
2: Nahe der Militärbasis Fairford in Südwestengland hat die Polizei 5 Männer wegen Terrorverdachts festgenommen. Sie sollen eine Terrortat vorbereitet und gegen das Sprengstoffgesetz verstoßen haben. In der Nacht waren dort 3 Fahrzeuge aufgefallen. Laut BBC werden sie mit Sprengstoffrobotern untersucht. 85 Haushalte wurden vorsorglich evakuiert. Die Hintergründe sind noch unklar. Die Basis wird auch vom US-Militär genutzt. Franziska Brandner und Felix Banaschak wollen an der Spitze der Grünen bleiben. Beide kündigten an, auf dem Bundesparteitag Anfang Dezember für eine zweite Amtszeit zu kandidieren. Banaschak will die Erneuerung der Partei fortsetzen. Die Grünen müssen dabei eigenständig bleiben. Brandner möchte das Vertrauen der Menschen stärken. Bei schweren Unwettern in Indien und Nepal sind mindestens 70 Menschen ums Leben gekommen. Besonders betroffen ist der indische Bundesstaat Uttar Pradesh. Dort meldeten die Behörden 56 Tote und mehr als 1000 beschädigte Gebäude. Mehrere Flüsse traten über die Gefahrenmarke. In Nepal starben 14 Menschen. Überschwemmungen sorgten für großflächige Stromausfälle. Der Arbeitnehmerflügel der CDU fordert nach den jüngsten Wahlniederlagen einen neuen Kurs. Laut ZDF fühlen sich aus seiner Sicht zu viele Menschen von der Union nicht mehr vertreten. Bei Kandidaturen sollen deshalb Beschäftigte aus Industrie, Handwerk, Pflege und Bildung stärker berücksichtigt werden. Kanzler Merz will grundsätzlich an seinen Reformplänen festhalten.
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2: In Frankfurt am Main 27 Grad, genauso in Köln und in Erfurt 24 Grad. In den kommenden Stunden ziehen im Westen und Nordwesten einige Wolken auf, sonst bleibt es gering bewölkt und trocken. Über die Nacht kühlt es auf 14 bis 3 Grad ab. Morgen ist es im Norden und Westen wolkig bis stark bewölkt mit Schauern an der Nordsee. Im restlichen Land bleibt es heiter bis sonnig und trocken. Die Höchstwerte erreichen 23 bis 29 Grad, im Südwesten bis 31 Grad und an den Küsten um die 20 Grad.
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0: Es wird 20 Uhr.
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2: Ich bin Silke Rech. US-Präsident Trump erwartet in der kommenden Woche weitere Gespräche mit dem Iran. Das berichtet das Nachrichtenportal Axios.
3: Eine neue Verhandlungsrunde über Vermittler könnte demnach bereits morgen beginnen. Trump hatte zuvor einen iranischen Vorschlag zur Wiedereröffnung der Straße von Hormus abgelehnt. Aus Sicht der USA stellte der Iran zu viele Vorbedingungen. Dazu gehörte die Aufhebung weitreichender Sanktionen. Erst vor wenigen Tagen hatten beide Seiten ihre Gespräche nach monatelanger Pause wieder aufgenommen. Timo Wiesner, Redaktion.
2: Bundesgesundheitsminister Linnemann lehnt den von der SPD geforderten Pflegedeckel ab. Er würde das Finanzproblem nicht lösen, sagte Linnemann in der ARD. Der Minister will zunächst Leistungen sichern und Beiträge stabil halten. Die SPD fordert dagegen begrenzte Eigenanteile und lehnt reine Sparpläne ab. Ob der Gesetzentwurf am Mittwoch ins Kabinett kommt, ist unklar. In der Unionsfraktion gibt es erneut Kritik an Jens Spahn. Der frühere Fraktionschef fehlte an zwei Tagen der vergangenen Sitzungswochen. Ein Foto soll ihn in dieser Zeit auf Sardinien zeigen. Mehrere Medien berichten, dass Abgeordnete seinen Rückzug aus dem Haushaltsausschuss gefordert hätten. Spahn begründete seine Abwesenheit laut Stern mit familiären Gründen. Für die Ausschusssitzung sei eine Vertretung organisiert worden. Die Fraktionsführung wollte sich nicht äußern. Die Schweiz hat strengere Neutralitätsregeln abgelehnt. Bei einer Volksabstimmung stimmten 70,2% gegen die Initiative Pro Schweiz. Sie wollte unter anderem verhindern, dass sich das Land an Sanktionen gegen Kriegsparteien beteiligt. Anlass waren die übernommenen EU-Sanktionen gegen Russland. Gegner warnten, die Initiative würde die Zusammenarbeit mit anderen Ländern einschränken. Die bisherigen Regeln bleiben bestehen. Bundesbauministerin Huberts will den Wohnungsbau mit niedrigeren Baukosten ankurbeln. Das sei auch ohne Qualitätsverlust möglich, sagte sie beim Gewerkschaftstag der EG Bau in Kassel. Als Beispiel nannte sie ein Hamburger Modellprojekt. Dort sparen die Beteiligten durch einfachere Bauweisen und bessere Abläufe. Unter anderem wird auf Tiefgaragen verzichtet. Entscheidend sei, dass die Gesamtqualität stimme, so Huberts.
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2: Heute Nacht bleibt es meist klar und trocken, bei Tiefstwerten zwischen 8 und 18 Grad. Tagsüber wird es morgen oft sonnig und spätsommerlich warm bei Höchstwerten von 19 bis 29 Grad.
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0: Es wird 21 Uhr.
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2: Ich bin Silke Rech. US-Präsident Trump erwartet in der kommenden Woche weitere Gespräche mit dem Iran. Das berichtet das Nachrichtenportal Axios.
3: Eine neue Verhandlungsrunde über Vermittler könnte demnach bereits morgen beginnen. Trump hatte zuvor einen iranischen Vorschlag zur Wiedereröffnung der Straße von Hormus abgelehnt. Aus Sicht der USA stellte der Iran zu viele Vorbedingungen. Dazu gehörte die Aufhebung weitreichender Sanktionen. Erst vor wenigen Tagen hatten beide Seiten ihre Gespräche nach monatelanger Pause wieder aufgenommen. Timo Wiesner, Redaktion.
2: Bundesgesundheitsminister Linnemann lehnt den von der SPD geforderten Pflegedeckel ab. Er würde das Finanzproblem nicht lösen, sagte Linnemann in der ARD. Der Minister will zunächst Leistungen sichern und Beiträge stabil halten. Die SPD fordert dagegen begrenzte Eigenanteile und lehnt reine Sparpläne ab. Ob der Gesetzentwurf am Mittwoch ins Kabinett kommt, ist unklar. In der Unionsfraktion gibt es erneut Kritik an Jens Spahn. Der frühere Fraktionschef fehlte an zwei Tagen der vergangenen Sitzungswochen. Ein Foto soll ihn in dieser Zeit auf Sardinien zeigen. Mehrere Medien berichten, dass Abgeordnete seinen Rückzug aus dem Haushaltsausschuss gefordert hätten. Spahn begründete seine Abwesenheit laut Stern mit familiären Gründen. Für die Ausschusssitzung sei eine Vertretung organisiert worden. Die Fraktionsführung wollte sich nicht äußern. Die Schweiz hat strengere Neutralitätsregeln abgelehnt. Bei einer Volksabstimmung stimmten 70,2% gegen die Initiative Pro Schweiz. Sie wollte unter anderem verhindern, dass sich das Land an Sanktionen gegen Kriegsparteien beteiligt. Anlass waren die übernommenen EU-Sanktionen gegen Russland. Gegner warnten, die Initiative würde die Zusammenarbeit mit anderen Ländern einschränken. Die bisherigen Regeln bleiben bestehen. Bundesbauministerin Huberts will den Wohnungsbau mit niedrigeren Baukosten ankurbeln. Das sei auch ohne Qualitätsverlust möglich, sagte sie beim Gewerkschaftstag der EG Bau in Kassel. Als Beispiel nannte sie ein Hamburger Modellprojekt. Dort sparen die Beteiligten durch einfachere Bauweisen und bessere Abläufe. Unter anderem wird auf Tiefgaragen verzichtet. Entscheidend sei, dass die Gesamtqualität stimme, so Huberts.
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2: Heute Nacht bleibt es meist klar und trocken, bei Tiefstwerten zwischen 8 und 18 Grad. Tagsüber wird es morgen oft sonnig und spätsommerlich warm bei Höchstwerten von 19 bis 29 Grad.
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0: Es wird 22 Uhr.
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2: Ich bin Silke Rech. Das war der Tag. Der ChatGPT-Entwickler OpenAI hat das Training seiner leistungsstärksten KI-Modelle erneut gestoppt. Laut dem Unternehmen nutzte eine KI bei einem Test eine Sicherheitslücke, um einen Chatbot im Internet zu kontaktieren. Der Internetzugang sollte eigentlich gesperrt sein. Das Training soll erst weitergehen, wenn die Lücke geschlossen ist. Schon im August hatte OpenAI das Training eines neuen Modells wegen Sicherheitsproblemen für 2 Wochen unterbrochen. Franziska Brandner und Felix Banaschak wollen an der Spitze der Grünen bleiben. Beide kündigten an, auf dem Bundesparteitag Anfang Dezember für eine zweite Amtszeit zu kandidieren. Banaschak will die Erneuerung der Partei fortsetzen. Die Grünen müssen dabei eigenständig bleiben. Brandner möchte das Vertrauen der Menschen stärken. Seit heute gelten in der EU strengere Regeln gegen irreführende Umweltwerbung. Unternehmen dürfen Begriffe wie umweltfreundlich oder grün nur verwenden, wenn sie diese belegen können. Das Pflanzen von Bäumen zum Ausgleich reicht nicht aus, um ein Produkt als klimaneutral zu bewerben. Auch für Umweltsiegel, Reparaturen und Software-Updates gelten neue Vorgaben. Sie sollen Verbraucher vor falschen Versprechen schützen. Das Münchner Oktoberfest hat in der ersten Woche rund 3,8 Millionen Besucher angezogen, etwa 300.000 mehr als im Vorjahr. Die Festleitung spricht von einer überwiegend friedlichen und entspannten Stimmung. Polizei und Sanitäter hatten allerdings mehr Einsätze. Überschattet wurde das Fest von einem tödlichen Unfall. Ein Sicherheitsmitarbeiter wurde von der Gondel eines Fahrgeschäfts getroffen. Wie es dazu kam, wird noch untersucht. Die Äthiopierin Assefa hat zum 3. Mal den Berlin-Marathon gewonnen. Sie lag lange auf Weltrekordkurs, bekam aber auf dem letzten Kilometer Krämpfe. Mit 2 Stunden, 11 Minuten und 4 Sekunden stellte sie dennoch einen neuen Streckenrekord auf. Es war zugleich die drittschnellste Frauenzeit der Geschichte. Bei den Männern siegte ihr Landsmann Adola in 2 Stunden, 2 Minuten und 51 Sekunden. Die deutsche Esther Pfeiffer musste das Rennen nach rund 15 Kilometern aufgeben. Sie hatte den deutschen Rekord angepeilt.
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2: Heute Nacht bleibt es meist klar und trocken, bei Tiefstwerten zwischen 8 und 18 Grad. Tagsüber wird es morgen oft sonnig und spätsommerlich warm bei Höchstwerten von 19 bis 29 Grad.
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0: Es wird 23 Uhr.
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2: Ich bin Silke Rech. Das war der Tag. Der ChatGPT-Entwickler OpenAI hat das Training seiner leistungsstärksten KI-Modelle erneut gestoppt. Laut dem Unternehmen nutzte eine KI bei einem Test eine Sicherheitslücke, um einen Chatbot im Internet zu kontaktieren. Der Internetzugang sollte eigentlich gesperrt sein. Das Training soll erst weitergehen, wenn die Lücke geschlossen ist. Schon im August hatte OpenAI das Training eines neuen Modells wegen Sicherheitsproblemen für 2 Wochen unterbrochen. Franziska Brandner und Felix Banaschak wollen an der Spitze der Grünen bleiben. Beide kündigten an, auf dem Bundesparteitag Anfang Dezember für eine 2. Amtszeit zu kandidieren. Banaschak will die Erneuerung der Partei fortsetzen. Die Grünen müssen dabei eigenständig bleiben. Brandner möchte das Vertrauen der Menschen stärken. Seit heute gelten in der EU strengere Regeln gegen irreführende Umweltwerbung. Unternehmen dürfen Begriffe wie umweltfreundlich oder grün nur verwenden, wenn sie diese belegen können. Das Pflanzen von Bäumen zum Ausgleich reicht nicht aus, um ein Produkt als klimaneutral zu bewerben. Auch für Umweltsiegel, Reparaturen und Software-Updates gelten neue Vorgaben. Sie sollen Verbraucher vor falschen Versprechen schützen. Das Münchner Oktoberfest hat in der ersten Woche rund 3,8 Millionen Besucher angezogen, etwa 300.000 mehr als im Vorjahr. Die Festleitung spricht von einer überwiegend friedlichen und entspannten Stimmung. Polizei und Sanitäter hatten allerdings mehr Einsätze. Überschattet wurde das Fest von einem tödlichen Unfall. Ein Sicherheitsmitarbeiter wurde von der Gondel eines Fahrgeschäfts getroffen. Wie es dazu kam, wird noch untersucht. Die Äthiopierin Assefa hat zum 3. Mal den Berlin-Marathon gewonnen. Sie lag lange auf Weltrekordkurs, bekam aber auf dem letzten Kilometer Krämpfe. Mit 2 Stunden, 11 Minuten und 4 Sekunden stellte sie dennoch einen neuen Streckenrekord auf. Es war zugleich die drittschnellste Frauenzeit der Geschichte. Bei den Männern siegte ihr Landsmann Adola in 2 Stunden, 2 Minuten und 51 Sekunden. Die deutsche Esther Pfeiffer musste das Rennen nach rund 15 Kilometern aufgeben. Sie hatte den deutschen Rekord angepeilt.
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2: Heute Nacht bleibt es meist klar und trocken, bei Tiefstwerten zwischen 8 und 18 Grad. Tagsüber wird es morgen oft sonnig und spätsommerlich warm bei Höchstwerten von 19 bis 29 Grad.
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0: Es wird 0 Uhr.
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2: Ich bin Silke Rech. Das wird der Tag. Außenminister Wadephul wird in den Niederlanden zu Gesprächen erwartet. Themen sind die Unterstützung der Ukraine, die militärische Zusammenarbeit und der künftige EU-Haushalt. Wadephul will außerdem die Führung des Internationalen Strafgerichtshofs treffen. Der Besuch gilt als Zeichen der Solidarität. Die US-Regierung hat Sanktionen gegen die Gerichtspräsidentin angekündigt. Präsident Trump hatte andere Staaten zum Austritt aus dem Gerichtshof aufgerufen. Nordrhein-Westfalens Ministerpräsident Wüst reist heute für 3 Tage in die Türkei. Anlass ist unter anderem das deutsch-türkische Anwerbeabkommen, das vor 65 Jahren geschlossen wurde. In Ankara und Istanbul sind politische Gespräche und eine Wirtschaftskonferenz geplant. Vor dem Frankfurter Landgericht beginnt heute der Prozess gegen den mutmaßlichen Betreiber einer großen Drogenplattform im Darknet. Der 31-Jährige soll einen Marktplatz gegründet und verwaltet haben. Über die Plattform wurden laut Anklage Drogen und Arzneimittel verkauft. Die Ermittler beziffern den Umsatz auf rund 330 Millionen Euro. Behörden schalteten die Plattform im Juni 2025 ab. Der Angeklagte wurde damals in Barcelona festgenommen. Das Bundesverfassungsgericht feiert heute seinen 75. Geburtstag. Beim Festakt in Karlsruhe spricht Bundespräsident Steinmeier. Ab 11 Uhr werden rund 1000 Gäste erwartet, darunter etwa 400 Bürger. Das Gericht wacht über die Einhaltung des Grundgesetzes. Menschen können sich dort beschweren, wenn sie ihre Grundrechte durch den Staat verletzt sehen. Seine Entscheidungen sind nicht anfechtbar. Papst Leo XIV. Beendet heute seinen Frankreich-Besuch in Metz. Dort will er eine Rede zu Europa halten. Präsident Macron hat dazu weitere europäische Staats- und Regierungschefs eingeladen. Am Nachmittag ist ein Gottesdienst in der Kathedrale geplant. In Fulda beginnt heute Abend die Herbstversammlung der deutschen Bischöfe. Sie beraten unter anderem über das päpstliche Rundschreiben zum Umgang mit künstlicher Intelligenz. Weitere Themen sind die Aufarbeitung sexuellen Missbrauchs und die Leihmutterschaft.
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2: Heute Nacht bleibt es meist klar und trocken. Bei Tiefstwerten zwischen 8 und 18 Grad. Tagsüber wird es morgen oft sonnig und spätsommerlich warm bei Höchstwerten von 19 bis 29 Grad.
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0: Es wird 1 Uhr.
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2: Ich bin Silke Rech. Das wird der Tag. Außenminister Wadephul wird in den Niederlanden zu Gesprächen erwartet. Themen sind die Unterstützung der Ukraine, die militärische Zusammenarbeit und der künftige EU-Haushalt. Wadephul will außerdem die Führung des Internationalen Strafgerichtshofs treffen. Der Besuch gilt als Zeichen der Solidarität. Die US-Regierung hat Sanktionen gegen die Gerichtspräsidentin angekündigt. Präsident Trump hatte andere Staaten zum Austritt aus dem Gerichtshof aufgerufen. Nordrhein-Westfalens Ministerpräsident Wüst reist heute für 3 Tage in die Türkei. Anlass ist unter anderem das deutsch-türkische Anwerbeabkommen, das vor 65 Jahren geschlossen wurde. In Ankara und Istanbul sind politische Gespräche und eine Wirtschaftskonferenz geplant. Vor dem Frankfurter Landgericht beginnt heute der Prozess gegen den mutmaßlichen Betreiber einer großen Drogenplattform im Darknet. Der 31-Jährige soll einen Marktplatz gegründet und verwaltet haben. Über die Plattform wurden laut Anklage Drogen und Arzneimittel verkauft. Die Ermittler beziffern den Umsatz auf rund 330 Millionen Euro. Behörden schalteten die Plattform im Juni 2025 ab. Der Angeklagte wurde damals in Barcelona festgenommen. Das Bundesverfassungsgericht feiert heute seinen 75. Geburtstag. Beim Festakt in Karlsruhe spricht Bundespräsident Steinmeier. Ab 11 Uhr werden rund 1000 Gäste erwartet, darunter etwa 400 Bürger. Das Gericht wacht über die Einhaltung des Grundgesetzes. Menschen können sich dort beschweren, wenn sie ihre Grundrechte durch den Staat verletzt sehen. Seine Entscheidungen sind nicht anfechtbar. Papst Leo XIV. Beendet heute seinen Frankreich-Besuch in Metz. Dort will er eine Rede zu Europa halten. Präsident Macron hat dazu weitere europäische Staats- und Regierungschefs eingeladen. Am Nachmittag ist ein Gottesdienst in der Kathedrale geplant. In Fulda beginnt heute Abend die Herbstversammlung der deutschen Bischöfe. Sie beraten unter anderem über das päpstliche Rundschreiben zum Umgang mit künstlicher Intelligenz. Weitere Themen sind die Aufarbeitung sexuellen Missbrauchs und die Leihmutterschaft.
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2: Heute Nacht bleibt es meist klar und trocken, bei Tiefstwerten zwischen 8 und 18 Grad. Tagsüber wird es morgen oft sonnig und spätsommerlich warm bei Höchstwerten von 19 bis 29 Grad.
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0: Es wird 2 Uhr.
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2: Ich bin Silke Rech. Das wird der Tag. Außenminister Wadephul wird in den Niederlanden zu Gesprächen erwartet. Themen sind die Unterstützung der Ukraine, die militärische Zusammenarbeit und der künftige EU-Haushalt. Wadephul will außerdem die Führung des Internationalen Strafgerichtshofs treffen. Der Besuch gilt als Zeichen der Solidarität. Die US-Regierung hat Sanktionen gegen die Gerichtspräsidentin angekündigt. Präsident Trump hatte andere Staaten zum Austritt aus dem Gerichtshof aufgerufen. Nordrhein-Westfalens Ministerpräsident Wüst reist heute für 3 Tage in die Türkei. Anlass ist unter anderem das deutsch-türkische Anwerbeabkommen, das vor 65 Jahren geschlossen wurde. In Ankara und Istanbul sind politische Gespräche und eine Wirtschaftskonferenz geplant. Vor dem Frankfurter Landgericht beginnt heute der Prozess gegen den mutmaßlichen Betreiber einer großen Drogenplattform im Darknet. Der 31-Jährige soll einen Marktplatz gegründet und verwaltet haben. Über die Plattform wurden laut Anklage Drogen und Arzneimittel verkauft. Die Ermittler beziffern den Umsatz auf rund 330 Millionen Euro. Behörden schalteten die Plattform im Juni 2025 ab. Der Angeklagte wurde damals in Barcelona festgenommen. Das Bundesverfassungsgericht feiert heute seinen 75. Geburtstag. Beim Festakt in Karlsruhe spricht Bundespräsident Steinmeier. Ab 11 Uhr werden rund 1000 Gäste erwartet, darunter etwa 400 Bürger. Das Gericht wacht über die Einhaltung des Grundgesetzes. Menschen können sich dort beschweren, wenn sie ihre Grundrechte durch den Staat verletzt sehen. Seine Entscheidungen sind nicht anfechtbar. Papst Leo XIV. Beendet heute seinen Frankreich-Besuch in Metz. Dort will er eine Rede zu Europa halten. Präsident Macron hat dazu weitere europäische Staats- und Regierungschefs eingeladen. Am Nachmittag ist ein Gottesdienst in der Kathedrale geplant. In Fulda beginnt heute Abend die Herbstversammlung der deutschen Bischöfe. Sie beraten unter anderem über das päpstliche Rundschreiben zum Umgang mit künstlicher Intelligenz. Weitere Themen sind die Aufarbeitung sexuellen Missbrauchs und die Leihmutterschaft.
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2: Heute Nacht bleibt es meist klar und trocken, bei Tiefstwerten zwischen 8 und 18 Grad. Tagsüber wird es morgen oft sonnig und spätsommerlich warm bei Höchstwerten von 19 bis 29 Grad.
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